0: Ja, wissen Sie, irgendwie bin ich gerade woanders. Genauer gesagt in der Karibik.
1: Was hast du denn da zu suchen?
0: Ja, also das war so. Ich fuhr zum Hafen und stieg auf das Schiff.
1: Ja.
0: Und wir fuhren los und dann änderten wir den Kurs.
1: Wie bitte?
0: Ja, und zwar soll es dort eine Schatzinsel geben.
1: Du meinst die Insel aus dem Buch von Stevenson?
0: Was? Wer hat Ihnen von dem Buch erzählt?
1: Der Titel ist relativ bekannt, das ist ja auch kein Geheimnis. Der Schatz wurde im Buch bereits gefunden.
0: Der Schatz wurde schon gefunden?
1: Den Schatz gab es nie, das ist keine wahre Geschichte. Mach dich sofort auf den Weg zurück und besorg mir eine Story.
0: Wissen Sie, was ich glaube? Dass Sie ein Lügner sind. Sie wollen den Schatz doch nur für sich, hm?
1: Natascha, was soll der Schwachsinn? Meine Geduld ist langsam am Ende.
0: Sie werden nicht zwischen mir und meinem Traum stehen. Adieu, Scott.
1: Hey, warten Sie!
2: Sir, darf ich heute eher gehen? Letzte Nacht hat mich eine Spinne gebissen, die hat so geleuchtet und mir ist schwindelig geworden und jetzt habe ich so komische Flecken am Hals, die jucken auch und irgendwie...
1: Peter Parker, ich darf doch bitten, wir haben ja ernsthafte Probleme.
2: Es ist nur so, ich verwandle mich immer mehr zur Spinne und aus meinen Handgelenken schießen sogar Spinnenfäden und ich...
1: Na, das ist doch großartig für dich. Wir müssen uns eh bald alle ein neues Standbein suchen, wenn wir hier nicht bald zum Punkt kommen. Ich gehe nicht davon aus, dass du einen Skandal mit uns teilen wirst und der Shiny damit wieder eine sichere Zukunft garantieren wirst. Nein? Okay, dann sei ruhig. So, wo waren wir? Genau, aller guten Dinge sind ja bekannterweise drei. Samantha Johnson befindet sich seit einigen Wochen in Beverly Hills. Sie ist genau die Richtige, um uns aus dieser Krise herauszuholen, weil sie bei dem, was sie macht, eine gewisse Begabung und Leidenschaft vorweisen kann.
3: Entschuldigen Sie, aber ich sitze hier.
1: Was machst du denn noch hier? Ich habe dich über deine Aufgabe schon vor Wochen per Mail benachrichtigt.
3: Also, bei mir ist nichts angekommen.
1: Hast du es mal im Spam-Ordner probiert?
3: Nein. Warten Sie kurz. Ah ja, da ist sie.
1: Das darf ja wohl nicht wahr sein. Mir wird doch hier irgendjemand in diesem Saftladen einen Skandal liefern können. Es geht hier schließlich nicht um mich, sondern um die Shiny. Eine Zeitschrift, die uns täglich mit den wichtigsten Neuigkeiten aus der Promi-Welt versorgt und die wir alle in unser Herz geschlossen haben. Was wäre das Leben ohne dieses Magazin? Das kann ich euch sagen. Sinnlos. Mein Großvater hat diese Zeitschrift in den frühen 20ern nicht so groß gemacht, damit ihr euch auf dem einzigen Erfolg der Shiny ausruht.
2: Sir, ich habe wirklich Schmerzen. Ich muss dringend einen Arzt aufsuchen.
1: Peter, könnten Sie Ihre privaten Probleme nicht wie jeder andere auch zu Hause lassen? Ich bezahle Sie nicht fürs Herumjammern. Ja!
0: Hey, hier ist Tascha wieder. Zu Ihrer Information. Ich befinde mich gerade auf der sagenumwobenen Schatzinsel, die ja Ihrer Meinung nach nicht existieren soll. Und einen Schatz haben wir auch schon gefunden. Was ich Ihnen damit sagen will, ist, dass ich hiermit kündige. Das Blatt wird in einigen Wochen sowieso nicht mehr existieren.
1: Mit so einer Arbeitseinstellung, wie du sie an den Tag legst, auf jeden Fall nicht. Du bist gefeuert.
0: Moment mal, ich habe Ihnen doch eben schon gekündigt. Sie können mich doch nicht einfach so kündigen,
1: Ich brauche sofort ein aufsehenerregendes Ereignis. Affären wie die von Hugh Grant zu Prostituierten oder Bill Clinton zu seiner Praktikantin. Ich brauche etwas, was alle schockiert, ja sogar regelrecht anekelt, aber nicht wegschauen lässt. So wie die sensationelle Aufnahme von David Hasselhoff, wie der auf dem Fußboden einen Cheeseburger futtert. Aber sowas will mir ja keiner liefern. Ich versuch's nochmal bei Dexter.
4: Dexter Reno hier, hallo.
1: Was ist los bei dir? Was sind das für Geräusche im Hintergrund?
4: Ja, und zwar hat mich Robbie nach dem Joggen in seiner Hecke erwischt. Ich erklärte ihm das Missverständnis. Zu meiner Überraschung hat er es ganz locker aufgenommen und ich durfte ein wenig bei ihm zu Hause abhängen. Und so folgte das eine auf das andere. Das ganze Haus ist das voll mit Prominenten und möchte gern Promis. Das ist der Wahnsinn. Das glaubst du mir nicht. Robbie hat in kurzer Zeit eine Party organisiert, die es nur Gatsby persönlich geschafft hätte. Die Gäste kommen alle in Limousinen an und sind unglaublich biervoll gekleidet. Robbie hat mir einen seiner besten Anzüge geliehen, sonst wäre ich wohl der größte Skandal auf der Party gewesen. Gott, so etwas habe ich noch nie gesehen. Die Gäste tanzen und feiern so, als gäbe es keinen Morgen. Es wurde Champagner aus dem Springbrunnen, an jeder Ecke startet ein Feuerwerk und es regnet goldenes Konfetti von der Decke. Es ist traumhaft.
1: Dexter, ich brauche Informationen. Komm endlich zur Sache. Den Dekokram kannst du dir sparen. Was genau ist denn bereits vorgefallen? Wer befindet sich gerade auf der Party? Ich brauche alle schmutzigen Details.
4: Gott, weißt du, ich bin endlich angekommen. Ich habe gelernt, dass das alles nicht richtig ist, was wir tun. Prominente sind einfach so. Das liegt in ihrer Natur. Sie schießen gerne mal über das Ziel hinaus. Alkoholexzesse, Affären oder Schlägereien mit Paparazzi sind wichtige Bestandteile ihres Lebens geworden. Promis brauchen, wie jeder andere auch, einfach ein Ventil, um den ganzen Alltagsstress zu vergessen. Wer sind wir, dass wir sie dafür verurteilen, dass sie ihr Leben in vollen Zügen genießen?
1: Aber Eskapaden machen ein Magazin doch erst lesenswert.
4: Ja, aber nicht mit mir, Scott. Wenn das die Lösung ist, will ich lieber Teil des Problems sein. Macht's gut.
1: Wisst ihr was? Wenn ihr eh jeder macht, was er will, dann werde ich das jetzt auch tun.
3: Was haben Sie vor?
1: Ich weiß nicht. Vielleicht fliege ich nach L.A. und mache einen exzessreichen nächtlichen Ausflug mit Lindsay Lohan. Oder einfach gemeinsame Sache mit Dexter. Der wird jetzt eh seine Kontakte geknüpft haben und mir ganz neue Welten dadurch eröffnen können. Ihr dürft jetzt alle gehen und Peter, du kannst zum Arzt. Wo ist eigentlich Peter?
3: Der sitzt da oben in der Ecke.
1: Die Spinne da?
3: Ich schätze schon.
1: Dann bring die doch bitte zum Arzt.
3: Ich fass doch keine Spinnen an.
1: Ja, mir auch egal. Ich muss jetzt los.
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1: Hallo, ich habe euch eine kleine Geschichte mitgebracht und die würde ich euch gerne vorlesen. Vorlesen würde ich die gerne. Also ja, ich fange mal an. Ich bin auch noch nicht so geübt im Schreiben, also seid nicht zu streng mit mir, bitte. 2 Minuten von mir. Klopf, klopf. Ich stand vor dem Haus meiner Eltern, um mich mit ihnen zu treffen und ihnen Bescheid zu sagen, dass ich sterben werde.
2: Mama, Papa, seid ihr zu Hause?
3: Ja, ich komme ja schon.
4: Dein Vater ist nicht zu Hause. Der ist irgendwo hingefahren, zur Arbeit oder seinen Freunden, was weiß ich.
2: Hatten wir nicht ausgemacht, dass wir uns gemeinsam treffen?
4: Hab dich nicht so. Wärst du so nett und würdest heute noch den Rasen mähen?
2: Ja, kann ich machen.
4: Was ist denn jetzt so wichtig? Hm?
1: Ich schaute auf meine Hände, die nervös rumspielten. Meine Augen drehten sich dann doch kurz nach oben. Ich wusste nicht, wieso, aber ich wollte schauen, ob sie mir zuhört. Ich hatte noch nicht mal angefangen.
4: Na, sag schon.
2: Ich...
4: Ja?
2: Ich glaube, ich werde sterben.
4: Was? Was fällt dir ein? Wie kommst du darauf?
2: Ich kann nicht mehr.
4: Was fällt dir ein, wenn dein Vater davon erfährt? Wieso zum Teufel tust du denn das? Wieso machst du sowas?
2: Schuss mich nicht an!
4: Komm her!
5: Ich hab gesagt, lass mich in Ruhe.
6: Ich bin mir aber ziemlich sicher, dass du derjenige bist, der auf mich zugeht.
5: Ich will es aber nicht. Ich kann nur nicht anders.
1: Die Laternen warfen ein bescheidenes gelbes Licht auf die ruhige Straße. Alle Autos standen still, während es leicht regnete. Eigentlich nieselte es.
6: Ich würde dich jetzt gerne in den Arm nehmen.
5: Ich fände das auch sehr schön.
6: Darf ich?
5: Nein.
6: Komm, es ist ganz einfach. Ich hol dich hier raus. Du willst doch hier raus, oder?
5: Ja.
6: Du passt hier doch nicht rein, oder? Dann lass mich dir helfen.
5: Es ist alles so schmutzig hier. Alles so kaputt.
6: Es ist wirklich deprimierend, wie sich jeder so aufgibt.
5: Sie würden mich sehen, wie ich verrotte, Fliegen um mich sohn und Maden mein schimmelndes Fleisch zerfressen. Ich will das nicht.
6: Dann lass mich dir helfen.
5: Ich werde sie nie komplett verlassen können. Ich wünschte, ich könnte es. Ich wünschte, ich wäre nie da gewesen.
6: Sag das nicht.
5: Ich werde für immer irgendwie in diesem dreckigen Kellerraum bleiben, dort, wo mein Bett steht. Dieses eine Problem, das nicht weggehen wird.
6: Er ist doch gar nicht so dreckig.
1: Der Putz fiel von den Wänden ab. Der Raum war tatsächlich nicht direkt schmutzig, nur etwas verfallen. Pflanzen kämpften ihren Weg durch die geschlossenen Wände, auch wenn nur wenig Licht durch das schummrige Fenster schien. Der Junge schaute sich mit seinen hellen blauen Augen um und sah im sonst leeren Raum einen Gang nach draußen, welcher durch einen schweren, kaputten Schrank versperrt wurde. An den Wänden waren vereinzelt Farbspritzer. Als ob irgendwer vor 100 Jahren im ganzen Raum sehr ausgiebig ein Bild gemalt und so einige Male die Leinwand verfehlt hätte. Er ging auf einen rostigen Klappstuhl zu und stieß ihn um. Das Scheppern und Klappern tat gut in dieser Ruhe und Einsamkeit. Als er sich umdrehte, sah er auf der anderen Seite des relativ großen Raumes einen dreckigen Metallspiegel und schaute sich darin an. Seine dunklen Haare, seine sauberen, silbernen und braunen Klamotten. Er stand da, schaute sich selbst an und war vollkommen zufrieden damit. Logisch passte er nicht in diese Szenerie, es sah aber wunderschön aus. Er akzeptierte seine seltsame Situation. Nach einer Weile wanderten seine Augen durch den Raum. In den Ritzen eines Lüftungsschachts sah er ein Augenpaar, das ihn zwischen den Schlitzen ansah. Da oben saß jemand, der ihn beobachtete, anstarrte, fast schon gierig.
7: Hallo, wie heißt du?
8: Darum geht's doch gar nicht.
1: Der Eingesperrte schaute wieder weg und setzte sich in eine Ecke, aus der er aus dem Fenster schauen konnte. Er erkannte nichts durch das Milchglas.
8: Ich finde dich sehr schön. Ich mag dich sehr. Antworte mir, bitte. Bitte mach doch was! Mach was! Beweg dich! Los! Beweg dich! Bitte, bitte, beweg dich, bitte, bitte! Beweg dich! Bitte! Ich will, dass du dich bewegst! Noch ein bisschen! Noch ein bisschen! Ja! Ja!
6: Lass es sein!
8: Nicht. Ich will, dass er sich bewegt. Ich kann doch nicht aufhören.
6: Alles gut. Das muss kein Problem sein, hörst du? Du willst doch nicht, dass man dich so sieht, oder?
5: Ich habe fürchterliche Angst davor, ja.
6: Dass man sieht, wie du faulst. In faulen Blut mit faulen Maden.
5: Das wäre ein schrecklich beängstigender Anblick.
6: Ich mach dir einen Deal. Stell es dir vor. Das braune Fleisch. Sie tragen deine Überreste raus in den Garten und schmeißen sie auf den dreckigen Haufen voller Müll. Wo du vor dich her kompostierst, verfällst und zu einer ledrigen, weichen Leiche verfaulst, sodass du sie immer beobachten kannst, mit leeren, faulen Augen immer sehen kannst, was sie tun und wie aus ihren Träumen ihre Zukunft wird. Sie sich fordern miteinander und dann sehen sie diese faule, schimmelnde Leiche und dann werden sie los. Okay?
5: Ich weiß nicht.
6: Komm her.
5: Du bleibst bei mir, oder? Ich will nicht allein sein.
6: Sowieso. Natürlich bleibe ich bei dir. Lass dich drücken.
4: Es ist mir scheißegal, was fällt dir ein? So ein Scheißdreck! Wenn du übermorgen stirbst, wer wird dir beim Sterben zusehen, ha? Weißt du, wer dir beim Sterben zusehen wird? Kannst du dir überhaupt vorstellen, wer dir beim Sterben zusieht? Wehe, du nix jetzt. Schüttel deinen verfickten Kopf, du Drecksack. Ich werde es jedenfalls nicht sein. Niemand wird dir zusehen. Kein verdammter Mensch, hast du gehört. Und das Traurigste ist, dass du dir niemanden wünschen würdest. Ach. Dann stirb halt.
6: Stirb.
1: Ende.
6: Hey, du.
7: Hm?
6: Alles gut bei dir?
7: Nein.
9: Das war Genuschel, ein Hörspiel von Yusuf Fischer.
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1: Das kann doch nicht wahr sein. Meint ihr das ernst? Das ist doch, also, das ist unfair. Das ist einfach so unfair. Ich habe mir doch den Arsch aufgerissen für das Projekt. Überstunden, Nachtschichten, Dauer erreichbar. Und sie geben den Job Johann? Johann? Aber Emma, was soll denn das Gezeter bringen? Du kannst doch eh nichts daran ändern. So schlimm ist es nun auch wieder nicht. Es gibt viel schlimmere Sachen. Unterdrückt das Gefühl, macht doch hier nicht einen auf überempfindlich. Die werden schon ihre Gründe gehabt haben. Schluck sie runter, deine Wut. Schluck sie einfach runter. Gut so, gut.
2: Viele Frauen sind wütender, als man es sich vorstellen kann. Die meisten sind ziemlich gut darin, das zu verstecken, denn das haben sie seit ihrer Kindheit gelernt.
3: Lori Penny, britische Journalistin und Feministin.
1: Aber es läuft doch immer gleich ab. Ich streng mich an, die Firma ist zufrieden, weiter so heißt es. Und befördert wird dann immer jemand anderes. Atme, Emma, vergiss nicht zu atmen. Aber nicht so ruckartig, sonst merken die noch, dass du dich nicht im Griff hast. Atme und hör bitte auf, so zu zittern. Konzentriere dich einfach auf den grünen Fleck da an der Wand. Siehst du, der da unter dem Fenster? Guck, wie grün der ist. Grün ist eine schöne Farbe. Aber ich könnte explodieren in meinem Bauch. Das ist wie ein Feuerball. Ist das nicht beruhigend? Guck, was für ein schöner grüner Fleck. Ich kann nicht. Es staut sich alles.
2: Die weibliche Wut ist ein Tabu, aus gutem Grund. Wenn wir jemals darüber reden würden, würden sich ein, zwei Dinge ändern müssen.
3: Lori Penny.
1: Guck auf den grünen Fleck. So ist's gut. Es ist doch gar nicht schwer. Du musst doch nur den Mund halten. Dich nur ein klein wenig unterordnen. Dich ein klein wenig anpassen. Ein klein wenig akzeptieren, dass du nichts zu sagen hast. Denk einfach an was Schönes. Ich will nicht mehr. Ist doch beschissen. Ich hab keinen Bock mehr auf dieses blöde Spiel.
4: Wütende Frauen sind unbequem. Sie sind Spielverderberinnen bei dem beliebten Gesellschaftsspiel Frau ärgere dich nicht. Um weibliche Wut unsichtbar zu machen, hat man vieles versucht. In den 50er Jahren kam ein neues Produkt auf den Markt, Frauengold. Ein Herz-Kreislauf-Tonikum zugeschnitten auf den weiblichen Organismus, das beruhigend und stimmungsaufhellend wirken sollte. Diese Wirkung beruhte wohl auf den 16,5% Alkohol, die das Gebräu enthielt. Schnaps, deklariert als Medizin. Frauen sollten damit ihre Wut runterspülen und sich Demütigungen schön trinken.
5: So, dem habe ich es aber gegeben.
6: Wem?
5: Na, dem Chef? So eine Frechheit. So eine Unverschämtheit. Und weißt du was? Jetzt gehe ich.
6: Aber Lisa.
5: Nein. Ich lasse mir ja nicht alles gefallen.
7: Hallo? Frauengold nehmen.
8: Ja? Frauengold nehmen. Und man kann über den Dingen stehen und objektiver urteilen.
5: Es war mein Fehler, Herr Direktor. Ich hatte nicht aufgepasst. Und ich möchte mich dafür entschuldigen.
9: Versuchen auch Sie einmal Frauengold. Die Frau, die sich lebensfroh und jugendfrisch fühlen will, nimmt Frauengold.
1: Wollt ihr mich eigentlich verarschen? Johann ist gerade mal seit einem Jahr in der Firma. Er tut sich immer ungeheuer wichtig. Und das ist auch schon alles, was er kann.
4: Wütende Frauen werden selten als wütend benannt. Viel öfter gelten sie als hysterisch. Hysterie galt lange Zeit als Frauenkrankheit. Im alten Griechenland versuchte man, Hysterie durch die Gebärmutter zu begründen. Wenn die Gebärmutter nicht mit genügend Sperma gefüttert werde, würde sie wie ein Tier durch den Körper wandern und dort an verschiedenen Stellen Symptome auslösen. Besänftigt werden könne die Gebärmutter nur durch Geschlechtsverkehr oder durch Schwangerschaft. Im Laufe der Jahrhunderte wandelte sich der Begriff der Hysterie. Bis heute wird er jedoch abwertend gegen Frauen verwendet.
1: Ich werde mir meine verdammte Wut nicht mehr verbieten lassen. Emma, versteck die Wut. Bitte, ich will sie nicht sehen. Schieb sie tief hinunter in deinen Bauch. Erstick sie. Mach, dass die Wut weggeht. Mach, dass sie weggeht. Ganz schnell, mach sie weg. Mach sie tot.
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1: Musical, das ist heute eigentlich uns allen ja ein Begriff. Mindestens eine grobe Idee, was das ist, haben wir sicherlich alle. Aber bis das Musical zu dem wurde, was es heute ist, ist einiges an Zeit vergangen. Wir haben uns gefragt, was war eigentlich das erste Musical? Wenn man da ein bisschen googelt, dann stößt man schnell auf das Stück The Black Crook. 1866 hatte das in New York Premiere und es soll das erste richtige Musical gewesen sein. Wie es überhaupt dazu kam, dass dieses Stück produziert wurde, das ist eine etwas verworrene Geschichte. Und Mephisto 97.6 Redakteur Eduard Bär meint, da muss man dabei gewesen sein. Deshalb hat er das in einem kleinen Hörspiel ja mehr oder weniger historisch korrekt dargestellt.
2: New York im Jahre 1866.
3: Ja, bitte?
4: Ja, Mr. Wheatley, schön, dass ich Sie treffen kann. Henry Palmer, mein Name.
3: Ach, guten Tag, kommen Sie rein.
4: Hallo, es freut mich wirklich außerordentlich, Sie kennenzulernen.
3: Ja, setzen Sie sich doch bitte.
4: Ja, sehr gerne. Oh, darf ich eins?
3: Ja, nur zu. Mr. Palmer, was verschafft mir die Ehre?
4: Sie haben doch sicher von dem schlimmen Feuer in der Academy of Music hier in New York gehört.
3: Ja, natürlich. Das konnte man schlecht nicht mitbekommen. Alles abgebrannt. Da spielt so schnell keiner mehr.
4: Ja, exakt da liegt der Hund begraben. Ja, wir hatten nämlich eigentlich vor, dort in der nächsten Zeit eine spektakuläre Show vorzubereiten. Wir, das heißt mein Partner Henry Jarrett und ich.
3: Ja, Henry und Henry, so. Sie planen also eine Show?
4: Ja, genau so ist es. Also das müssen Sie gesehen haben. Sagt Ihnen La Biche au Bois etwas? Fantastisches Ballett. Ja, wir haben 100 Haupttänzer direkt aus Paris engagiert. Und aus London haben wir eine große Verwandlungsszene gekauft. Mit einzigartigen Kostümen. Ja, spektakulär. Das Wort trifft es wirklich am besten. Also das kann ich Ihnen versichern. In Amerika gibt es bisher nichts Vergleichbares.
3: Ja, das freut mich alles sehr für Sie, aber warum erzählen Sie mir das alles?
4: Mr. Wheat. Als Manager von Niblo's Garden hier in New York, da können Sie uns doch sicher die Bühne geben, die uns leider abgebrannt ist. Wir wollen bei Ihnen buchen. Was sagen Sie?
3: Ich fürchte, ich muss Sie enttäuschen. Ich habe in nächster Zeit bereits ein Theaterstück in meinem Haus. Da ist kein Platz für Ihr Ballettstück. Auch wenn es noch so außergewöhnlich ist.
4: Ein Theaterstück, meinen Sie? Also, das kann doch nicht ewig dauern. Vielleicht können Sie uns zeitnah doch noch unterbringen?
3: So schnell ist das leider nicht wieder aus dem Haus. 100 Vorstellungen hat der gute Mr. Barris bei mir gebucht. Recht lang, wenn Sie mich fragen, aber er ist sehr ambitioniert.
4: Ach, lässt sich denn da gar nicht mit ihm reden?
3: Also, ich glaube, dass es da keinen Spielraum gibt. Nein, wirklich, Mr. Barris hat vor, sich und seine Frau mit dem Stück groß rauszubringen. Er ist Schauspieler, sie Tänzerin. Er arbeitet bereits an den Kulissen.
4: Ach, also ich bin mir sicher, er lässt mit sich reden. Wenn er nur einmal weiß, was wir vorhaben. Wir können ihn auch sicherlich beteiligen.
3: Sie sind hartnäckig. Das gefällt mir. Wissen Sie was? Mr. Barris wollte sich sowieso jeden Moment mit mir treffen. Sie können gerne gleich die Gelegenheit nutzen und Ihr Glück versuchen. Ah, Mr. Barris, das gibt's ja gar nicht. Das ist ja wie im Drehbuch.
5: Guten Tag. Störe ich die Herrschaften?
3: Ganz und gar nicht. Im Gegenteil. Setzen Sie sich doch bitte. Darf ich vorstellen? Mr. Palmer? Mr. Barris?
4: Ja, höchst erfreut.
5: Hallo.
3: Sie kommen genau zur richtigen Zeit. Mr. Palmer hat eine interessante Anfrage. Schießen Sie los.
4: Ja, absolut. Hochinteressant, mag ich fast sagen. Mr. Wheatley hat mich schon informiert, dass Sie für 100 Vorstellungen hier in Niblo's Garden mit Ihrem Theaterstück auftreten werden.
5: So ist es. Das Stück ist fertig, die Kulissen werden erstellt. Ich bin schon voller Vorfreude, könnte man sagen.
4: Ach, das freut mich sehr für Sie, ja, wirklich. Ich kann das sehr gut nachvollziehen. Wissen Sie, eigentlich wollten mein Partner und ich ein Ballettstück in der Academy of Music produzieren. Nicht irgendein Stück, spektakulär, viel Show, Tanz, Musik, Action. Sie wissen ja sicherlich, dass das Feuer dort alles zerstört hat. Hm. Da können wir nicht mehr auftreten.
5: Das tut mir außerordentlich leid. Aber inwiefern hat mein Theaterstück was damit zu tun?
4: Oh, sehr viel, sehr viel. Ich dachte mir, vielleicht können wir über eine Art Kooperation nachdenken. Einen gemeinsamen Auftritt.
5: Ein gemeinsamer Auftritt mit Ihrer Ballettgruppe.
4: Ja, absolut. Denken Sie nur darüber nach, was dabei alles möglich wäre.
3: Meine lieben Herren, vielleicht ist es jetzt an der Zeit, mal einen guten Whisky für besondere Anlässe auszuschenken. Wollen Sie ein Glas?
5: Oh ja, den brauche ich jetzt.
4: Ja, das ist eine hervorragende Idee.
3: Auf das Theater.
4: Und was sagen Sie?
5: Guter Tropfen.
4: Ja, das steht außer Frage, ja. Aber was sagen Sie zu unserer Kooperation?
5: Ich weiß nicht. Das fühlt sich nicht wirklich wie eine Kooperation an, vielmehr wie eine Ablöse.
4: Wissen Sie was? Ich zeig Ihnen, dass ich es ernst meine. Wie heißt Ihr Stück gleich?
5: The Black Crook.
4: The Black Crook. Der schwarze Schurke, ja, das gefällt mir. Was halten Sie davon? Unser gemeinsames Werk wird unter diesem Titel laufen. Ihr Titel.
5: Na also, das wäre ja wohl das Mindeste. Immerhin wollen Sie bei mir mitmachen. Nicht andersherum.
4: Jetzt machen Sie sich mal etwas locker und nehmen Sie noch einen Schluck, ja? Überlegen Sie sich wirklich, was alles möglich wäre. Wir haben nicht nur Ballettprofis, sondern auch Showelemente. Gebirgsstürme, Nebelschleier, Silberregen, als Wolken herabschwebende Engelsgestalten, ein Dämonenballett und. Das wird die Attraktion. Alles verpackt in eine Geschichte und viel Musik und Tanz. Das werden die Leute lieben.
3: Hm? Sie müssen zugeben, Mr. Barris, Ihr Stück ist aktuell wirklich nicht das Spannendste. Also, ja, so eine Show würde das Publikum anlocken.
5: Jetzt fangen Sie doch nicht auch noch damit an. Um das einmal klarzumachen, meine Herren, ich sitze immer noch am längeren Hebel. Es ist mein Stück. Die Verträge sind unterzeichnet.
3: Ach, Mr. Barris, denken Sie doch einmal über Ihren Tellerrand hinaus. Was sind denn das für Einstellungen?
4: Nein, ich kann Sie gut verstehen. Ja, Sie haben ja recht. Passen Sie auf. Ich bin bereit, Ihnen eine kleine Summe als Gegenleistung zu zahlen.
5: Jetzt kommen wir der Sache langsam näher.
3: Also, ohne etwas vorgreifen zu wollen, aber Ihre Honorare an mich würden selbstverständlich entfallen, wenn Henry und Henry die Show produzieren.
4: Ja, das klingt doch immer besser. Jetzt sagen Sie doch mal, was Sie denken. Verschwende ich hier meine Zeit oder können wir uns auf eine tolle gemeinsame Zeit freuen?
5: Lassen Sie mich bitte darüber nachdenken und mit meiner Frau sprechen. Aber ich bin mir sicher, die Kooperation wird zustande kommen.
6: So oder so ähnlich ist es angeblich passiert 1866 in New York. Ein Hörspiel war das von Eduard Bär. Tja, wer von den drei Parteien damals wirklich die zündende Idee hatte, die beiden Produktionen zu kombinieren, das ist nicht überliefert, aber es kam auf jeden Fall zu der Kooperation. 5,5 Stunden dauerten die Vorstellungen, ganze 474 Mal wurde das Stück aufgeführt. Ein richtig ausgereiftes Musical, wie man das heute so kennt, war das aber noch nicht. Aber man könnte zumindest sagen, der erste Prototyp des Musicals. Denn neu bei The Black Crook war im Vergleich zu Stücken davor, dass die HauptdarstellerInnen auch selbst singen und tanzen und es dabei erstmals eine zusammenhängende Story gab.
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1: Es ist der 30. April 1777. Im Herzogtum Hannover wird ein Kind geboren, das später als der größte aller Mathematiker, als der Mathematikerfürst, in die Geschichte eingehen wird.
2: Wir haben damals noch in Braunschweig gewohnt. Mein Vater war Gärtner, Maurer, Schlachter, Schatzmeister. Von ihm habe ich wohl auch das Talent für Mathe bekommen.
1: Mit 3 Jahren beginnt der Kleine bereits zu rechnen. Mit 7 hilft er dem Vater bei der Wirtschaft. Johann Karl Friedrich Gauss gilt als Wunderkind.
2: Mein Name ist Gauss. Ich erinnere mich noch an eine Anekdote aus der Schulzeit. Da sollten wir die Zahlen von 1 bis 100 aufsummieren. Also zusammenrechnen. Plus machen. Und der Lehrer ging raus, dachte, wir wären erstmal beschäftigt. Ich kam recht schnell auf die Lösung. Man kann sich das nämlich einfacher machen. 101 sind 101, 99 und 2 sind 101, 98 und 3 sind auch 101 und so weiter. Am Ende hat man 50 Pärchen mit jeweils 101 und das macht 5050. Nach ein paar Sekunden war ich fertig.
1: Es läuft bei Gauss. Früh wird sein Talent entdeckt und er wird unter Aufsicht des Herzogs von Hannover unterrichtet. Mit 17 entwickelt er eine geometrische Konstruktion des 17-Ecks. Das ist vor ihm noch keinem gelungen. Mit 30 wird er an die Universität Göttingen berufen. Er heiratet und bekommt 3 Kinder.
2: Ja, die Johanna habe ich schon mit 21 kennengelernt. Wir kannten uns noch aus Braunschweig. Sie hat mir alles gegeben, mir in allen Kleinigkeiten des Alltags geholfen.
1: Und dann?
2: Wir bekamen eine Tochter im Februar, einen Sohn im September, der dann starb und meine Frau mit ihm. Einsam schleiche ich unter den fröhlichen Menschen, die mich hier umgeben. Machen Sie mich meinen Schmerz und Augenblicke vergessen, so kommt er nachher mit verdoppelter Stärke zurück. Ich tauge nicht unter euren frohen Gesichtern. Ich könnte hart gegen euch werden, was ihr nicht verdient. Selbst der heitere Himmel macht mich nur trauriger. Mein Name ist Gauss.
1: Dennoch heiratet Gauss erneut und bekommt weitere Kinder. Seine größte Schaffensphase beginnt. Er wird Direktor der Sternwarte und hilft bei der Entdeckung eines Asteroiden.
2: Ich habe die Normalverteilung entwickelt. Die Elektrizitätsregeln habe ich eigentlich vor Kirchhoff entdeckt. Mit Matrizen habe ich mich beschäftigt, das Diagonalisierungsverfahren entwickelt. Physik, Integration, Divergenzsatz, nur um ein paar Namen zu nennen. Komplexe Zahlen finde ich immer noch interessant. Da habe ich eine neue Darstellungsweise entworfen. Fehlerfortpflanzung war ein Thema für mich. Da habe ich entscheidende Formeln entwickelt. Ja, so viel zu mir.
1: Es ist der 30. April 2018. Wir sind an der Universität Göttingen, wo man noch heute das Gehirn des großen Mathematikers aufbewahrt, um biologische Anomalien zu finden, die seine hohe Intelligenz erklären.
2: Ja, nach meinem Tod hat man mir das Gehirn rausgenommen. Seitdem schwimme ich hier in Formalin rum. Ich habe in der Zwischenzeit die Stringtheorie bewiesen. Ich hatte nichts zum Schreiben. Und nach 50 Jahren habe ich alles wieder vergessen. Jetzt haben sie mir ja immerhin diesen Apparat gebaut, dass ich wieder kommunizieren kann. Vielleicht setze ich mich demnächst nochmal daran. Mein Name ist Gauss.
1: Hätten Sie posthum mit einem solchen Ruhm gerechnet?
2: Ja. Ich wusste eigentlich mein ganzes Leben lang, dass man mich nach meinem Tod verehren wird.
1: Echt?
2: Das macht man doch, oder?
1: Ja klar.
2: Was sagen denn so die Leute über mich?
1: Also...
2: Machen Sie doch einmal eine Umfrage. Ich würde gerne hören, mit welcher Formel von mir die Leute am liebsten rechnen.
1: Okay.
3: Mit den Gauss-Jordan kann man Matrizen ausrechnen, lineare Gleichungssysteme lösen bzw. Nullen erzeugen. Man benötigt für das Lösen mit dem Gauss-Algorithmus höchstens 3p-Schritte. War das so?
4: Ja, das war Satz 7.3 aus der Vorlesung.
5: Sehr, sehr bekannter Mathematiker, der nachdem auch die gaußsche Zahlebene benannt ist, sich auch viel mit komplexen Zahlen beschäftigt hat. Ja, das kann man, also vieles. Also ist ja, er wird ja als der, ist das König der Mathematiker irgendwie so bezeichnet, aber...
6: Das gaußsche Eliminationsverfahren, das ist, wenn man eine Matrix auf reduzierte Zeilenstufenform bringt durch elementare Zeilen und Spalten, genau, Operationen.
7: Karl Friedrich Gauss, hab schon mal gehört.
8: Schieß, ist das nicht der Typ mit Diagonalisierungsverfahren?
7: Diesen Mathematiker, ne? Du kannst ja auch so komplexe Zahlen in Gauss-Ebene einteilen.
8: Nee, Digga, der hat Integralsatz erfunden. Wenn du über Oberfläche integrierst, anstatt über Volumen.
9: Hat er nicht das Gauss-Gewehr oder so entwickelt? Das ist so ein komischer Vogel, so ein Erfindertyp gewesen. Und hat er nicht den Gauss-Weichzeichner bei Photoshop auch entwickelt?
2: Stopp. Weichzeichner? Ich bitte Sie, zu solchen Lappalien missbraucht man meine großen Errungenschaften?
1: Nun ja, man möchte sich eben hübsch retuschieren.
2: Kein Wunder, dass der Fortschritt stehen bleibt. An künstlichen Körpern für eingelegte Gehirne solltet ihr besser forschen.
1: Okay.
2: Wisst ihr, wie ekelhaft es ist, 200 Jahre in Formalin rumzusippschen? Aber ich merke schon, die Zeiten von großen Genies sind vorbei.
1: Ja.
2: Ja, ist doch so.
1: Ja.
2: Sende das ruhig so. Und noch eins. Ich bin der Princeps Mathematicorum, nicht der König oder Fürst, wie da gesagt wurde. Princeps, dass man nicht mal mehr Latein spricht. Mein Name ist Gauss.
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0: Nein, nicht, wenn wir rechtzeitig die Feuerwehr anrufen.
1: Wir hätten doch lieber das Chinchilla kaufen sollen.
2: Die machen ihr Fell mit Sand sauber. Ich meine, da hat man doch echt die Kontrolle über sein Leben verloren, wenn man sich mit Sand putzt.
1: Ach, das findest du seltsam? Aber wenn uns zwei zitternde Psychofische regungslos anstarren, ist das okay für dich, oder wie?
2: Ach, jetzt hör doch mal auf. Guck mal, die bewegen sich doch schon wieder.
1: Ach du Scheiße. Sieht fast so aus, als würden die sich streiten oder so.
3: Wir werden keinen Feuerring um sie ziehen.
0: Ach, wenn du mich lieben würdest, würdest du es tun. Wie war das noch? In guten wie in schlechten Zeiten?
3: Da wusste ich ja noch nicht, dass ich eine Verrückte geheiratet habe. Ach, jetzt beruhig dich doch mal.
0: Ich hab's gewusst. Du steckst mit ihnen unter einer Decke.
3: Wie kommst du denn jetzt da drauf? Jetzt mach dich doch nicht lächerlich.
0: Ach, lächerlich? Lächerlich? Entschuldige mal, der Einzige, der sich hier lächerlich...
1: Wir müssen sie loswerden.
2: Was? Wieso?
1: Die sind mir unheimlich.
2: Das sind nur zwei Guppies.
1: Ja, Guppies, in deren Gegenwart ich mich nicht wohlfühle.
2: Ja, wir geben sie lieber weg. Nicht, dass sie uns eines Nachts noch die Kehle durchschneiden und unser Blut trinken.
1: Du weißt, wie ich das meine. Wir könnten sie doch einfach die Toilette runterspülen. Keiner würde es mitbekommen.
2: Lass die Fische in Ruhe.
1: Das wäre das perfekte Verbrechen. Wir könnten zurück in die Tierhandlung gehen und uns irgendwas Harmloses kaufen. Eine Schildkröte oder so.
2: Stell das Glas wieder zurück.
3: Okay, du hattest recht, Sally. Du hattest recht, die wollen uns umbringen.
0: Oh Gott, jetzt schleppen sie uns in ihren Keller, schneiden uns in Stücke und legen unsere Überreste in eine Kühltruhe.
3: Oh nein, ich will nicht als Fischstäbchen enden.
0: 20 Jahre später wird man dann eine Doku über unser Verschwinden drehen. So läuft es doch immer ab.
1: Ich bringe sie wieder zurück in die Tierhandlung.
2: Sei doch nicht albern. Die müssen sich nur erstmal an alles hier gewöhnen. Morgen kaufen wir den beiden erstmal eine schöne Burg, ein paar Algen und eine Schatztruhe. Dann werden sie sich wohler fühlen.
1: Ich weiß nicht.
2: Doch, glaub mir, Fische lieben Schatztruhen. Komm, stell das Glas wieder hin. Später können wir immer noch entscheiden, ob wir sie weggeben, okay?
1: Na gut. Obwohl ich doch lieber das Chinchilla gehabt hätte.
2: Ich weiß doch, ich weiß. Aber so ein Drecksuhler kommt mir nicht ins Haus.
0: Mir ist schlecht.
3: Warum stellen die uns wieder zurück? Was wollen die denn eigentlich von uns?
0: Sie wollen uns einschüchtern.
3: Uns einschüchtern?
0: Ja. Bis wir geschwächt am Boden liegen. Und sobald wir uns nicht mehr wehren können, machen sie kurzen Prozess mit uns.
3: Das ist ja krank.
0: Ja, aber das lassen wir uns nicht gefallen.
3: Genau, nicht mit uns.
0: Heute Nacht brechen wir hier aus.
1: Hast du das gehört?
2: Was?
1: Ich glaube, hier ist jemand. Till? Till! Komm schnell! Jemand hat das Fenster eingeschlagen!
2: Was?
1: Hier ist alles nass!
2: Scheiße! Die haben mein Portemonnaie mitgenommen! Und die Autoschlüssel!
1: Nicht nur das! Das Goldfischglas! Es ist weg!
2: Was? Wer klaut denn schon Fische? Hast du etwas damit zu tun?
1: Nein! Die muss jemand mitgenommen haben! Ich schwör's! Warte, da liegt ja ein Zettel! Da sind Buchstaben eingeklebt.
2: Was steht drin?
1: Rück die Schatztruhe raus, sonst kommen wir wieder. Und dann, keine Ahnung, dann passiert jedenfalls was. Und da ist ein großer schwarzer Fleck drauf. Das Symbol des Todes.
2: Welche Schatztruhe meinen die denn?
1: Keine Ahnung. Aber glaubst du, die Fische haben was damit?
2: Nein, verdammt! Zum letzten Mal! Das sind nur Fische!
4: Das war die Guppi-Entführung. Ein Hörspiel von Jule Rauchbach.
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1: Lassen Sie sich manchmal von Nachrichten im Netz manipulieren? Gar nicht so leicht zu beantworten in Zeiten sogenannter Fake News, also gezielter Falschmeldungen, die vor allem in den sozialen Medien ziemlich schnell verbreitet werden. Ein Begriff, der seit der Trump-Präsidentschaft in den USA zwar etwas inflationär verwendet wird, aber trotzdem nicht zu unterschätzen ist. Mit Fake News wird versucht, Meinungen zu beeinflussen und Stimmung zu machen, zum Beispiel mit Gerüchten über Geflüchtete. Eine Leipzigerin wollte das nicht länger hinnehmen und hat ein Online-Projekt gegründet, um solchen Gerüchten entgegenzuwirken. Mephisto 97.6-Redakteur Magnus Raab berichtet.
2: Die Gefahr von Fake News besteht letztendlich darin, dass sie dazu beitragen, das Klima online zu verschärfen. Das heißt, dass man gar nicht mehr mit Fakten diskutieren kann.
3: Caroline Schwarz lässt sich davon jedoch nicht entmutigen. Die Leipzigerin ist Initiatorin des Projekts Hoaxmap. Das ist eine Online-Karte, die zeigt, an welchen Orten in Deutschland Falschmeldungen über Geflüchtete entstanden sind. Gemeinsam mit ihrem Kollegen Lutz Helm trägt Caroline Schwarz auf diese Weise Falschmeldungen zusammen und berichtet, was tatsächlich dahinter steckt. Entstanden ist das Projekt bereits im Frühjahr 2016. Zuvor hatte Schwarz in einer Erstaufnahmeeinrichtung für Geflüchtete in Leipzig gearbeitet. Dabei kam ihr die Idee zu dem Projekt.
2: Und irgendwann ist mir aufgefallen, dass das kein Leipziger Problem ist, sondern tatsächlich deutschlandweit passiert. Und dann habe ich mich eben entschieden, diese Falschmeldungen und Widerlegungen auf einer Karte zusammenzutragen, um dieses ganze Phänomen einfach sichtbar zu machen.
3: Auf der Karte findet sich so auch das Beispiel einer Falschmeldung aus Leipzig, die in der Zeit kurz vor der Bundestagswahl 2017 für Aufmerksamkeit im Netz gesorgt hat. Anfang September veröffentlichte die Facebook-Seite Ich will mein Land zurück ein Smartphone-Video. Dieses zeigt eine größere Gruppe von Menschen an einer Bushaltestelle in Leipzig. Es sind Menschen mit dunkler Hautfarbe, sie tragen lange weiße Gewänder und Kopftuch. Nein, da könne man ja nun wirklich nicht von Islamisierung sprechen, heißt es in den Kommentaren der Seite. In Wirklichkeit handelt es sich bei der Menschengruppe um Christen aus Eritrea im traditionellen Festtagskostüm. Sie waren zu Besuch bei der evangelisch-lutherischen Kirchengemeinde Podelwitz-Wiederitzsch, um einen Taufgottesdienst zu feiern, sagt Gemeindemitglied Timotheus Arndt. Die Eritreer seien anschließend mit öffentlichen Verkehrsmitteln zu einem Essen in einer benachbarten Gemeinde gefahren.
4: Und das hat offenbar jemand von seinem Fenster aus beobachtet und offenbar in einem Kurzschluss die Fremdheit da besonders stark empfunden. Während wir sagen, das waren Christen, die in unsere Kirche gefeiert haben und in einem anderen kirchlichen Gemeinderaum weiter feiern wollten.
3: Meldungen wie diese gehören zu den prominenteren Beispielen von Fake News, die im Vorfeld der Bundestagswahl durch die sozialen Medien geisterten. Zu der Zeit waren hierzulande die Sorgen groß, dass Fake News den Wahlkampf beeinflussen könnten. Laut einer aktuellen Studie haben sie für den Wahlkampf aber keine große Rolle gespielt. Das sagt Alexander Sängerlaub, Leiter des Projekts Measuring Fake News. Sein Ziel war es dabei,
5: herauszufinden, wie sich das Phänomen Fake News in der Öffentlichkeit darstellt. Haben wir viele Fake News, haben wir wenige Fake News? Was sehen wir überhaupt? Ist das überhaupt ein Problem oder nicht? Und da stellt man ganz klar fest, dass es kaum Fake News gibt. Also die wenigsten Wähler werden sich wahrscheinlich konkret auch an irgendeine Fake News erinnern können.
3: Die Leipzigerin Caroline Schwarz geht allerdings nicht davon aus, dass das Phänomen Fake News in Deutschland auf absehbare Zeit wieder verschwinden wird.
2: Tatsächlich müssen wir schauen, wie sich das Ganze entwickelt und in welchen Zusammenhängen Falschmeldungen eine Rolle spielen können.
3: Sie wird deshalb weitermachen mit ihrem Projekt Hoaxmap, um damit auch weiterhin auf Falschmeldungen über Geflüchtete in Deutschland aufmerksam zu machen.
1: Mein Kollege Magnus Raab war das mit einem Beitrag über die Hoaxmap, ein Projekt zur Aufdeckung von Fake News.
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1: Im Februar 2017 war der Musiker Martin Lischke alias Schrauben-Yeti zu Gast bei Mephisto 97.6. Seine Wurzeln liegen in der Straßenmusik. Bekannt ist er für sein rollendes Klavier, mit dem er durch die Straßen von Leipzig fährt. Er ist allerdings nicht nur Solokünstler, sondern hat auch eine Band namens Das Mammut. Auch mit dem deutschen Rapper Alligator hat er bereits zusammengearbeitet. Seine Musikrichtung beschreibt er als Rumpelfolk. Was das ist und wo sein Künstlername herkommt, hat er im Interview mit Lars-Hendrik Setz verraten.
2: Ich freue mich auf meinen Gast und den begrüße ich mit seinen eigenen Worten. Einst, als der Kaffee noch heiß, der Rock'n'Roll-Dreck und Liebesbriefe noch analog waren, kroch ein Yeti aus der Dunkelheit der märkischen Wälder an das Licht. Dort, wo sich Fuchs und Hase nicht nur gute Nacht sagen, stieg er auf sein Klavier und fuhr hinaus der Welt, seine Lieder zu bringen. Ja, genau das tut mein heutiger Gast. Er nennt sich selbst den Schrauben-Yeti. Seine Mutter nennt ihn womöglich Martin Lischke. Und jetzt muss ich am Anfang doch mal die erste plakative Frage stellen, damit wir die gleich aus dem Weg haben. Schrauben-Yeti, was ist das für ein Name? Was bedeutet der für dich?
3: Willst du die kurze oder die lange Version haben, ist jetzt die Frage.
2: Das musst du mir jetzt erklären.
3: Also die kurze ist, ich bin Maschinenbauingenieur und Industriemechaniker, daher Schrauben. Und Yeti kommt daher, dass meine Freunde mal zu mir gemeint haben, ich hätte doch etwas behaartere Füße. Und das ist ja die Kurzversion, deswegen Schrauben-Yeti.
2: Du suchst ja auch die Zusammenarbeit mit anderen Musikern. Du hast also, um mal einen ganz großen zu nennen, der vielen ein Begriff ist, mit Alligator zusammengearbeitet.
3: Genau.
2: Da hast du noch ein bisschen mehr Straßenmusik gemacht. Du hattest eben dieses, hast du ja davon erzählt, dass du mit dem Klavier so überall rumgefahren bist und eben auch auf der Straße gespielt hast. Und hast dann zusammen mit Alligator zwei seiner Lieder auf deine musikalische Art vertont. Wie ist das zustande gekommen?
3: Naja, im Prinzip habe ich einen Anruf gekriegt und die haben mich gefragt, hey, hast du Bock mit Alligator zwei Songs aufzunehmen? Und ich so, wow, klar. Krass. Im Prinzip war das so, dass der Alligator für sein letztes aktuelles Album das ganze Album nochmal mit Straßenmusikern aufnehmen wollte und immer zwei Songs mit einem etwas anderen Instrument, mit einem anderen Stil. Und ich bin dem Schlagzeuger von Alligator, seinem Live-Schlagzeuger, dem Onkel, bin ich mal begegnet bei einem anderen Festival, wo ich auch gespielt habe und die Ohrboten zum Beispiel gespielt haben, und der Schlagzeuger von den Ohrboten ist gleichzeitig der Schlagzeuger von Alligator. Und darüber bin ich dann irgendwie dort reingerutscht und die haben mich angerufen und gesagt, Mensch, willst du nicht mitmachen? Und dann bin ich nach Berlin und habe dort an einem Tag, so wie das auch bei YouTube zu sehen ist, es ist halt wirklich nicht gefaked.
2: Aus dem Studio.
3: Es ist tatsächlich so passiert, dass wir an einem Tag dort dann zwei Songs, ich habe die vorher nicht gehört, null, und habe die dort das erste Mal gehört, dann haben wir uns überlegt, was machen wir da draus, und haben da gebrainstormt und haben dann die Songs neu aufgenommen mit den Mitteln, die ich ihm zur Verfügung stellen konnte, sozusagen.
2: Alligator, der Typ, der auch alleine Musik macht, du bist der Schrauben-Yeti, du hast noch eine Truppe dabei manchmal, das Mammut. Das ist eine Band, die dich begleitet, und wir haben eben in der Pause schon drüber geredet. Es ist schon eine besondere Konstellation, die den Schrauben-Yeti und das Mammut verbindet, oder?
3: Ja, irgendwie schon. Also Schrauben-Yeti und das Mammut, es gibt es nicht allein, sozusagen, sondern es gibt nur das Mammut mit dem Schrauben-Yeti. Und wir haben im Prinzip für diese letzte EP, Out of Routine, habe ich Leute gesucht, die halt für einen oder zwei Songs ein paar Instrumentalien dazu steuern. Und daraus ist dann irgendwie das Projekt entstanden, dass man dann doch eine Band auf die Beine stellt zu dem Schrauben-Yeti. Und dann, ja, haben wir einen Namen gesucht und dann sind wir irgendwie das Mammut hängen geblieben.
2: Und ihr habt nicht nur einen Namen für die Truppe gesucht, sondern ihr habt auch gleich einen eigenen Namen für die Musik, die ihr macht, mitgebracht. Rumpelvolk.
3: Ja, genau.
2: Was ist das?
3: Wir sind irgendwie, das ist eine spontane Idee von mir gewesen, dieses Wort Rumpelvolk, weil es im Prinzip Folk-Musik ist, aber doch ein bisschen anders als der klassische American Folk mit Banjo oder so, weil der Captain Grundschule, der die Mandoline und Sister spielt, nämlich halt kein Banjo spielt, sondern das ist halt keine klassische Folk-Besetzung. Und Yeti an sich als Einzel, also ich alleine, bin schon ein Tier am Klavier, heißt ja mein erstes Album. Und daran angelehnt sozusagen ist dieses Rumpelvolk, dass das alles ein bisschen roher, ein bisschen gröber klingt.
2: Bisschen wilder.
3: Sozusagen. Ein bisschen wilder, ja, genau. Und da kommt dieses Rumpelvolk her.
2: Was ist das Besondere daran, mit dem Mammut zusammen Musik zu machen?
3: Man kann das natürlich mit jemandem teilen. Es ist natürlich viel cooler, wenn du sozusagen diese ganzen Erlebnisse, die man ja am Rande auch dieses Tourlebens hat, wenn man die mit jemandem teilen kann und wenn man vor allem auch die Musik noch viel mit mehr Druck auf die Bühne bringen kann und auch viel mehr experimentieren kann. Also alleine stößt man ja irgendwann an seine Grenzen. Man kann halt nicht irgendwie drei Instrumente gleichzeitig bedienen, ne? Und das ist halt cool, mit einer Band kann man halt viel rumexperimentieren. Und da bin ich echt froh, dass ich meine Leute so gefunden habe mittlerweile. Die sind alle Leipziger.
2: Wir wollen mal so eine kleine Schnellfragerunde machen. Also das heißt, ich stelle dir eine Frage und du antwortest, sag mit dem Ersten, was dir einfällt. Kleines Beispiel, beste Band der Welt, Beatles oder Rolling Stones?
3: Rolling Stones.
2: Okay. Na gut, aber du hast das Spiel verstanden.
3: Ja, ich muss sagen, oh, das hat gerade ein bisschen laut geklungen. Ja, ist egal.
2: Später
3: würde man wahrscheinlich andere sagen.
2: Wir reden nach der Sendung nochmal über das Beatles und Rolling Stones Dilemma.
3: Ich würde jetzt schon wieder Beatles sagen, aber es ist schwierig.
2: Unglaublich.
3: Egal.
2: Mit welchem Künstler würdest du unglaublich gerne mal zusammenarbeiten?
3: Oh.
2: Von allen Künstlern, die es gibt.
3: Paul McCartney,
2: da haben wir ihn doch. Welchen total berühmten Song, den jeder kennt, hättest du auf jeden Fall besser geschrieben?
3: Besser geschrieben oder gespielt?
2: Beides.
3: Wow, du stellst Fragen, ey. Wahnsinn. Welchen Song? Irgendwas von Westernhagen hätte ich wahrscheinlich besser hingekriegt, ja.
2: Sexy! Hast du das schon mal gemacht?
3: Ja, den haben wir tatsächlich mit meiner alten Band mal gespielt, ja. Ja, ich glaube schon, ja.
2: Westernhagen, wenn du zuhörst, du hast deinen Meister gefunden, dem Schrauben-Yeti. Gibt es ein Instrument, das du schon immer mal lernen wolltest, aber es noch nicht gemacht hast?
3: Orgel.
2: Irgendein Instrument, das dich mega nervt?
3: Blockflöte.
2: Und gibt es einen Song, den du auf jeden Fall über wirklich gar nicht ausstehen kannst? So ein Song, der dich richtig sauer macht?
3: Holz.
2: Von
3: na hier, dieser Ich und mein Holz.
2: Ja.
3: Und was auch jetzt, ich war jetzt in einem neuen Forum hier, heißt das neues Forum? Zeitgeschichtliches Forum. Hier in war ich wieder mal, ich war da schon öfter und da lief gerade eine Sonderausstellung Deutsche Mythen und da lief von der einen WM, wo wir Weltmeister geworden sind, lief dieser Ein Hoch auf uns. Und diesen Song, der lief dort in Dauerschleife, ich bin dort bald ausgerastet.
2: Also interessant, dass du als deutschsprachiger Musiker da zwei deutsche Songs nennst.
3: Ja, es gibt viele andere schlimme Songs noch, die auch englischsprachig oder anderssprachig sind, aber das fiel mir gerade jetzt ein.
2: Die können wir alle gar nicht nennen.
3: Ja, das wäre zu viel. Englisch ist meistens viel schlimmer. Wenn man mal genau sich anhört oder durchliest, was da eigentlich gesagt wird in den Songs, es ist meistens viel schlimmer.
2: Würdest du lieber auf Trumps Amtseinführung spielen oder den Soundtrack fürs Dschungelcamp schreiben?
3: Kannst du was, den Anfang nochmal wiederholen?
2: Würdest du lieber auf der Amtseinführung von Donald Trump spielen, jetzt am Freitag, oder den Soundtrack für das Dschungelcamp komponieren?
3: Dschungelcamp. Irgendwas fürs Dschungelcamp. Ist auf jeden Fall besser als für Trump.
2: Letzte Frage, der Schnellfragerunde zumindest. Wenn deine Musik eine Pizza wäre, welchen Belag hätte sie?
3: Salami.
2: Die gute
3: viel Käse, viel Käse.
2: Bist du so ein Typ, der sich dann immer noch ein bisschen Frischkäse drauf macht und oben drüber dann noch so die kleinen Gouda-Häppchen?
3: Nee, aber viel Käse auf jeden Fall.
2: Ja. Muss schön knallen.
3: Das muss
2: Rumpelpizza nennt man das dann.
3: Rumpelpizza, genau.
2: Du bist nicht nur auf der Bühne zu sehen, sondern auch im Internet. Du bist überall vertreten, auf Soundcloud, auf YouTube, auch auf Spotify. Und da habe ich mich gefragt, gerade für einen Künstler wie dich, wie ist das? Ich meine, für Leute, die das nicht wissen, kurz erklärt, Spotify ist eine riesen Plattform für Musiker, aber auch eine Plattform, und darüber wird seit 2 Jahren viel gesprochen, die sehr schlecht bezahlt. 0,0003 Cent, glaube ich, pro Stream. Wie ist diese Ambivalenz für dich? Also zum einen eine Bühne zu haben und zum anderen dafür wenig oder vielleicht gar nichts zu bekommen.
3: Das ist so generell ein Problem mit dem Online-Vertreten-Sein sozusagen. Also man muss es irgendwie sein, wenn man halt den ankommen will beim Publikum, bei den Massen, weil ich selbst gehe ja auch, wenn ich im Internet mir irgendeinen neuen Musiker angucken will, gehe ich da irgendwie auf YouTube oder gebe das halt bei Google ein und dann das Erste, was da kommt, gucke ich mir dann halt an. Und je mehr sozusagen du eine Plattform hast, desto besser ist das natürlich dann, um präsent zu sein, um die Leute zu erreichen. Aber verdienen tut man generell im Online-Geschäft nicht viel. Selbst wenn ich meine CD als Download bei zum Beispiel Amazon, Spotify oder so anbiete, kommt da halt nur meistens nicht mal die Hälfte oder so bei mir selbst wieder an, weil halt der Großteil dann bei Spotify oder Drittanbietern, über die das läuft, verballert wird quasi. Also am besten kommt man immer noch, unterstützt man den Musiker immer noch, wenn man zu den Konzerten geht und wenn man CDs,
2: die Platte kauft.
3: Genau, wenn man die CDs oder die handgedruckten T-Shirts bei uns selbst an der Bühne kauft. Das ist immer noch der beste Weg.
2: Ich kann jederzeit umsonst unterwegs, zu Hause, whatever, Musik hören.
3: Ja.
2: Warum sollte ich für Musik überhaupt noch bezahlen?
3: Es gibt da eine schöne Anekdote, die ich da gerne erzähle an der Stelle, und zwar daraus ist ja auch die GEMA und Lizenzzahlungen und alles entstanden. Es gab irgendwie in einem Wiener Kaffeehaus um die Jahrhundertwende, um die letzte, einen Vorfall, dass da kam halt ein Herr, hat sich an den Tisch gesetzt, hat seinen Kaffee getrunken, einen Kuchen bestellt, gegessen und alles, und das war so die Zeit, wo die ersten Shellac-Platten aufkamen und wo dann halt in dem Kaffeehaus lief dann schöne Musik und so, und als der Kellner dann ankam und abräumen wollte und die Rechnung hingelegt hat, ist der Mensch, der Herr, einfach aufgestanden und wollte gehen. Und da haben sie gesagt, halt, Sie müssen Ihre Rechnung noch bezahlen, Zechenpreller. Und da hat der Herr dann sich umgedreht, und es war irgendein berühmter Komponist, ich weiß jetzt leider nicht mehr, welcher es war genau, und der drehte sich um: Solange meine Musik hier bei Ihnen in Ihrem Café läuft, bezahle ich meinen Kaffee nicht. Weil sozusagen ja die es will ja jeder für seinen Job irgendwie bezahlt werden, und das ist sozusagen der Vergleich, dass man sollte sich immer bewusst machen, dass da halt, klar, man macht Musik aus Leidenschaft und man will, dass die Leute das hören, aber auf der anderen Seite muss man das halt auch irgendwie würdigen, und das ist sozusagen die Anekdote, die ich da immer gerne erzähle, dass man das als Arbeit ansehen muss, genauso wie jeder andere irgendeinen Job tut.
2: Also wenn ich das jetzt dann nochmal umdeute, sagst du, man soll Musik einfach nicht als selbstverständlich nehmen.
3: Genau.
2: Ja, kommen wir doch zusammen, oder?
3: Ja, das kann man so sagen, glaube ich.
2: Die philosophische Stunde des Schraubenjetis.
3: Wahnsinn.
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1: Wenn man die sozialen Medien öffnet, ist das Ende der Welt oft nur einen Klick entfernt. In typischer Online-Manier wird auf solche Nachrichten häufig ironisch reagiert, mit zynischen Memes und schwarzem Humor. Irgendwo gibt es sie aber noch, die heile Welt und die guten Morgen-Sonnenschein-Menschen, in Familienchats oder Nachbarschaftsgruppen zum Beispiel. Ja, ich rede von euch, euch mit den WhatsApp-Statusen und Pinterest-Pinwänden. Unsere Redakteurin Kalle Ibsen ist für uns genau in diese Welt, in die Welt der Katzenbabys und motivierenden Sprüche abgetaucht. Was sie dort gefunden hat, das hört ihr jetzt.
2: Lächel und der Tag wird schön. Die silberne Kringelschrift brennt einem in penetranter Fröhlichkeit entgegen. Auf dem Bild ist eine Tasse Kaffee mit Gesicht. Sie lächelt. Direkt daneben ein Igel, der zwei Blumen in der Hand hält. Auf seinem Bauch steht das Wort Smile. Man kennt diese ÜbeltäterInnen. Menschen, die man einmal die Woche beim Sport trifft. Oder zweimal im Jahr, wenn irgendwas gefeiert wird. Weihnachten und Ostern kommen häufig nicht ohne grinsenden Hasen oder singende Tannenbäume im Familienchat aus. Es gibt ganze Foren und Pinterest-Netzwerke, in denen die süßen Nachrichten getauscht und gesammelt werden. Das Versenden von schonungslos süßen Tierbabys, die einen Teebeutelspruch aufsagen, ist längst zu einem Phänomen geworden. Das merkt man vor allem daran, dass sich der Zynismus des Internets darauf gestürzt hat. Die unschuldige Niedlichkeit dieser Bilder erscheint den emotionsabgenutzten Vielsurfern strange. Wer startet denn heutzutage noch gut in den Tag, wenn jemand wie Donald Trump gewählt wird? Also wird das gemacht, was das Internet besonders gut kann. Ein Meme. Was war das noch gleich?
3: Ein Bild oder auch ein Video- oder Filmausschnitt wird zu einem Meme, weil man es aus einem anderen Zusammenhang kennt und das Bekannte mit einem neuen Text kombiniert wird. Das heißt, witzig sind Memes vor allem dann, wenn man weiß, wie das Bild im Original aussieht oder woher es ist. Der Spruch zu einem Meme ist oft ironisch. Hinter einem Meme steckt eine bestimmte Idee, die von anderen immer wieder aufgegriffen und angepasst wird.
2: Soweit die Erklärung von elternguide.online, so hilfreich. Man merkt, wie bei jedem guten Witz ist dessen Erklärung meist eher nicht so lustig. Dröseln wir das Ganze also aus humoristischen Gründen mal ein bisschen auf. Ein Bild, das eine mäßig gut gefotoshoppte Katze im Anzug zeigt, mit dem Titel »Du auch wieder online?« ist kein Meme. Es sei denn, es kommt von einem Account, der sich gezielt über den Optimismus dieser Bilder lustig macht. So wie der Instagram-Account Gustav der Liebe. Im Stil von Nullerjahre Photoshop gibt es dort süße Tierchen mit frechem Spruch. So werden sie zu einer perfekten Parodie der elterlichen Nachrichten. Das gefällt 236.000 FollowerInnen. Da kann der Nachbar-Account Boomer Gone Wild, der ganz unironisch wirkende Bildchen postet, nicht mithalten. Im Vergleich der beiden fällt auf...
4: Also das sind ja beides Memes, oder?
5: Das ist eine sehr gute Frage.
6: Ich würde fast sagen, es ist beides witzig gemeint.
5: Könnte ich hören, hat meine Mutter auch schon so in die Familiengruppe geschickt.
2: Das Original lässt sich vom ironischen Zwilling gar nicht so leicht unterscheiden. Woran liegt das? Ironie entsteht vor allem im Auge der Betrachtenden. Also kann man gar nicht so leicht überprüfen, wie ein solches Bild rezipiert wird. Und tatsächlich, kann es sein, dass selbst unsere ironiegebeutelten Internet-Natives diese Nachrichten auch ein klein wenig niedlich finden und mit FreundInnen teilen, um Optimismus zu verbreiten? Wow! Dann wird, liebe Glasfaser-Junkies, aus einem Meme wieder kein Meme. Da verliert man ja glatt den Überblick. Fest steht, von WhatsApp-Bildern mit motivierenden Nachrichten schreit der Optimismus in voller Lautstärke. Das ist für manche halt etwas zu laut. Auf der anderen Seite sorgt der Zynismus von vielen Internetmenschen dafür, dass sie nur ironisch Katzen süß finden können. Wie soll das überhaupt gehen? Aber egal, wie man es dreht und wendet, diese Posts bringen so manche zum Schmunzeln. Sei es ein ehrliches Lächeln oder doch ein etwas spöttisches Grinsen. Dass wir heutzutage ein wenig ernst und unernst gemeinte Fröhlichkeit brauchen, ist klar. Deswegen probiert es doch einfach mal mit einem singenden Tannenbaum im Gruppenchat. Die Ironie entsteht ja, wie wir wissen, im Auge der Betrachtenden.
1: Das war unsere Redakteurin Kalle Ibsen über Memes und Katzenbabys. Und vor dem nächsten Song wünsche ich euch einfach mal einen sonnigen Tag.
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1: Hallo, ich heiße Sabine und komme aus der Deutschen Demokratischen Republik. Genauer gesagt aus Leipzig. Seit einigen Wochen ist hier auf den Straßen sehr viel los. Jeden Montag demonstrieren die Menschen hier in der Innenstadt. Und jede Woche werden es immer mehr. Ich weiß nicht genau, für was sie demonstrieren. Mama meint, dass viele hier in der DDR unzufrieden wären und sich offene Grenzen und mehr Freiheiten wünschen. Keine Ahnung, was sie damit meint. Uns geht es doch gut. Okay, wir haben nicht so viel wie unsere Verwandten aus West-Berlin, aber alles, was wir brauchen. Letztens haben Mama und Papa mich und meine Schwester auch mal zu so einer Montagsdemonstration mitgenommen. So etwas habe ich zuvor noch nie gesehen. Überall standen so viele Menschen. Zuerst sind wir in die Nikolaikirche gegangen, um den Friedensgebeten zuzuhören. Dort wurde zu einem ruhigen und gewaltfreien Protest aufgerufen. Danach liefen wir alle gemeinsam um den Ring in der Innenstadt. Einige hielten dabei Schilder hoch und im Chor hörte man unsere Stimmen. Das war aufregend. Mama und Papa hatten die Befürchtung, dass die Veranstaltung von der Polizei aufgelöst werden könnte, weil bei so vielen Menschen alles schnell aus dem Ruder laufen kann. So wie bei den letzten Demonstrationen. Aber dieses Mal lief alles zum Glück ganz friedlich ab. Seitdem sind einige Wochen vergangen. Es war schon spät und meine Familie und ich saßen noch vor dem Fernseher. Meine Schwester und ich sollten still sein. Irgendwelche Nachrichten liefen da mal wieder. Dass ich diese Bewegung vollzieht. Können wir nicht was anderes sehen?
2: Sei mal bitte leise, wir wollen das hier hören.
3: Aber Mama, das ist langweilig.
4: Ganz einfach ist. Und deshalb haben wir uns dazu entschlossen, heute eine Regelung zu treffen, die es jedem Bürger der DDR möglich macht, über Grenzübergangspunkte der DDR auszureisen.
5: Und
4: erfahren
5: wir das ohne
4: Pass. Bitte?
5: Ab sofort, es geht ab.
4: Also, Genossen, mir ist hier also mitgeteilt worden, dass eine solche Mitteilung heute schon verbreitet worden ist. Sie müsste eigentlich in Ihrem Besitz sein. Also, Privatreisen nach dem Ausland können ohne Vorliegen von Voraussetzungen, Reiseanlässe und Verwandtschaftsverhältnisse beantragt werden. Die Genehmigungen werden kurz.
2: Was hat er da gerade gesagt?
6: Dass wir ab jetzt ausreisen dürfen.
2: Ja, so habe ich das auch verstanden. Aber das kann doch gar nicht sein.
3: Wohin ausreisen?
6: Überall. Wohin wir wollen. Vermutlich.
3: Ausreisen? Bisher durften wir die DDR doch nie verlassen. Nicht einmal Oma und Opa oder die anderen aus der Familie konnten wir im Westen besuchen. Ich war noch nie bei denen drüben. Es ist jetzt nicht so, als hätten wir uns noch nie gesehen. Sie kommen ab und zu uns. Aus der BRD darf man nämlich in die DDR einreisen. Andersherum aber nicht.
6: Als ob die uns einfach so gehen lassen würden.
3: Wie? Ausreisen? Müssen wir von hier weg? Wohin gehen wir denn? Ich will hier bleiben.
2: Wir gehen nirgendwo hin. Wir wissen ja noch gar nicht, was los ist.
4: Das tritt nach meiner Kenntnis ist das sofort. Unverzüglich.
5: Sie hat nur BRD gesagt.
4: Wie die Presseabteilung des Ministeriums hat der Ministerrat beschlossen, dass bis zum Inkrafttreten einer entsprechenden gesetzlichen Regelung durch die Volkskammer diese Übergangsregelung in Kraft gesetzt wird. Also doch, doch, ständig ausreden können wir alle Grenzübergangsstellen der DDR zur BRD bzw. zu Berlin-West erfolgen.
6: Das heißt ja, dass wir jetzt endlich rüber in den Westen dürfen.
2: Bist du dir da sicher? Für mich war das noch nicht eindeutig. Der wusste doch selbst nicht, was er da vorliest.
6: Du hast es doch gehört. Wir dürfen ab sofort in die BRD. Wisst ihr, was das bedeutet?
3: Dass wir jetzt umschalten können?
6: Nein, dass wir jetzt endlich Oma und Opa und alle anderen besuchen können.
3: Ja! Fahren wir jetzt nach Berlin?
2: Nein, wir machen heute nichts mehr. Ihr geht jetzt gleich ins Bett.
6: Nein, aber morgen fahren wir nach West-Berlin. Gleich nach der Schule machen wir uns auf den Weg.
4: Es ist 19 Uhr, es ist die letzte Frage. Ja? Haben Sie Verständnis dafür? Was wird mit der Berliner Mauer? Es sind dazu schon Auskünfte gegeben worden.
3: Ich wusste immer noch nicht so recht, was los war. Als ich im Bett lag, hörte ich nur, wie einige Menschen durch die Straßen gingen und vor lauter Freude Lieder sangen. Viele hatten ihre Familien, Freunde und Bekannte in der BRD und waren froh, dass sie endlich nicht mehr von ihnen getrennt waren. Mama und Papa telefonierten noch bis tief in die Nacht hinein. Sie wollten sich davon überzeugen, dass die Grenze zwischen dem Osten und dem Westen wirklich geöffnet wurde. Ich freute mich schon auf morgen. Ich war noch nie in West-Berlin. Wie es da wohl so ist? Am nächsten Tag holten uns unsere Eltern von der Schule ab und wir gingen gemeinsam zum Hauptbahnhof. Es standen viele Menschen an den Gleisen und auch der Zug nach Berlin war voller als voll.
7: Entschuldigen Sie, Entschuldigung, darf ich mal bitte?
8: Ja, ja, hören Sie doch auf zu drängeln.
9: Genau, wir wollen alle nach Berlin.
6: Das ist unser Zug, Kinder, los, steigt ein.

0: Hier müssen wir raus.
1: Guck mal, da vorne sind Oma und Opa und Tante Susanne und Onkel Heinz.
2: Ah, schön, dass ihr da seid. Hallo Kinder.
1: Hallo Oma.
3: Na, mein Lieber.
2: Hallo Mutti.
3: Grüß dich, schön, dass du wieder da bist.
2: Oh, na, hallo.
3: So schön, dich zu sehen.
4: Ach, schön, hallo.
3: Mensch, bei den vielen Leuten ist es ja ein Wunder, dass ihr überhaupt in den Zug gekommen seid.
4: Ja, alle sind gerade auf dem Weg hierher.
5: Ja, seit die Grenze gestern geöffnet wurde, ist alles nicht mehr so wie vorher.
1: Ja, nicht mehr so wie vorher.
5: Ich meine, es kommen wirklich alle zu uns rüber.
1: Alle, wirklich alle.
5: Das ist der Wahnsinn.
1: Ja, der Wahnsinn.
2: Kommt, wir gehen jetzt erstmal zu uns. Auf dem Weg könnt ihr euch ja alles selbst ansehen.
1: Mann, hier ist echt eine Menge los. So viele Menschen habe ich zuletzt bei der Montagsdemonstration gesehen, auf der wir vor einer Weile waren. Alle wollten unbedingt in den Westen. Die Autos stauten sich bereits auf den Straßen. Viele Menschen lagen sich in den Armen. Einige weinten sogar vor Freude. Langsam fing ich an zu begreifen, wofür wir vor einigen Wochen gemeinsam auf die Straße gegangen sind und was Mama eigentlich meinte. Ab jetzt sind wir nicht mehr in zwei Lager geteilt, sondern wieder ein Land, in dem wir alle und auch meine Familie und ich nicht mehr voneinander getrennt sind.
6: Das war Mauerfall, ein Hörspiel von Jule Rauchbach.
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1: Hallo, willkommen im Fegefeuer. Herzlichen Glückwunsch, du bist tot.
2: Was sind Sie? Lassen Sie mich!
1: Mein Name ist Asthenophil und ich bin auf der heutigen Fahrt dein Schnitter. Aha, an Schlangengift gestorben. Work and Travel in Australien, nehme ich an?
2: Ich will hier weg. Herr im Himmel, Hilfe!
1: Die Nummer kannst du dir sparen. Der liebe Herr im Himmel ist wahrscheinlich gerade damit beschäftigt, süße Corgis zu streicheln oder so. Dein Weg führt in die Hölle.
2: Gott, steh mir bei.
1: Hörst du schlecht? Menschen, also echt, ey. Jedes Mal dasselbe.
3: Als Schnitter war es Asthenophils Aufgabe, sich um frisch im Fegefeuer eingetroffene Verstorbene zu kümmern. Er musste sie nach der Menge ihrer begangenen Sünden kategorisieren, anhand ihrer Todesursache katalogisieren und sie daraufhin in den für sie vorgesehenen Bezirk der Hölle transportieren. Das war alles andere als einfach, denn ausnahmslos alle Menschen landeten in der Hölle. Der Himmel war ausschließlich für süße Tiere, also alle Tiere, vorgesehen. Das einzige Tier, das sich in der Hölle herumtrieb, war der persönliche Schoßköter Satans, der Höllenschlundhund. Asthenophil hatte einmal erlebt, wie ein befreundeter Schnitter vom Höllenschlundhund abgeführt wurde, nachdem er versucht hatte, eine Gruppe sogenannter Dating-Coaches unter eine Lieferung Wenigsünder zu schmuggeln. Danach hatte er ihn nie wieder gesehen. Asthenophils Kutsche war fast voll.
2: Herr, höre mein Gebet und vernimm meine Bitte. Antworte mir, weil du treu bist.
1: Ist doch eine ganz anständige Kartei bei dir. Etliche Lügen, einen Berg von Hotelshampoos geklaut und als du 8 warst, hast du Ameisen mit einer Lupe gepiesackt. Nichts Außergewöhnliches. Du kommst in die Basaltbausiedlung.
2: Immer größer. Wende dich nicht von mir ab, sonst sterbe ich.
1: Das ist ein Grund zur Freude, Thomachen. Ins Basaltviertel kommen die Guten. Ab in die Kutsche mit dir.
3: Die Kutsche juckelte auf die Qualenschleuse zu. Das war der Name einer ganzen Reihe von Zollstationen, die die Grenze zwischen dem Fegefeuer und der Hölle markierten. Satan höchst selbst hatte den Namen aus rein ästhetischen Gründen gewählt.
4: Und die nächsten bitte.
1: Grüß Satan, du bester C.
4: Asto, wohin geht's heute?
1: Asto? Oh Teufel. Ach, nur in die Basaltbausiedlung. Hab ein paar wenig Sünden.

0: geladen, alle durch Tierangriffe umgekommen, also nichts zu verzollen.
1: Na, schauen wir mal. Nanu, Soda, hast du meinen Dreizack gesehen?
2: Und hier ihr Passierschein, gute Fahrt. Hä? Da, er liegt am Boden.
1: Ach so. Dann machen wir mal eine Stichprobe. Achtung, das kann jetzt kurz ein bisschen pieksen. Aha, Bordeaux. Sorry, Astor, mein Dreizack sagt, dass du ein paar CEOs an Bord hast. Viel Sünder schmuggeln. Du weißt doch, was jetzt auf dich zukommt.
3: Willst du mich auf den Arm nehmen? Der ist doch ganz eindeutig scharlachrot.
1: War ja nun Scherz. Nimm doch nicht immer alles so furchtbar ernst. Könntet ihr bitte aufhören, so rumzuschreien? Dankeschön. Sie sind durch Tierangriffe geschoben, sagst du?
0: Ja, einer durch Schlangengift, zwei wurden von einem Bären erwischt und der Rest ist an infektiösen Mückenstichen krepiert. Könnte ich jetzt bitte meinen Passierschein haben?
1: Soda! Ey, erinnerst du dich noch an die Typen, die von der Ziege ermordet wurden?
2: Oh, wie könnte ich die vergessen, Louis? Du erzählst die Geschichte jedes Mal. Idioten.
0: Du bester C, mein Passierschein.
1: Ja, bitte. Da hast du, du Grummelgeist.
0: Ich danke auch schön.
1: Hey, Astor! Sehen wir dich nachher mal wieder beim Limbus-Limbo?
2: Es gibt Lava-Zangenbowle. Das wird spaßig.
0: Nächstes Mal vielleicht. Ihr Verrückten.
4: So lief es Tag ein, Tag aus. Asthenophil sammelte sich eine Ladung an wartenden Toten zusammen, die dieselbe Sündenkategorie und Todesursache teilten, und verbrachte sie in die angemessenen Bezirke der Hölle. Mal fuhr der Schnitter mit erstochenen Hochstaplern gefüllte Heuwagen zum Turm der 1000 Treppen. Ein andermal transportierte er Laster voller altersschwacher Ehebrecher in den Underground Club. Was da geschah, bleibt besser unter dem Mantel des Schweigens.
0: Hallo, willkommen im Fegefeuer. Herzlichen Glückwunsch, du bist tot. Und hey, du bist der 120.500.060. Mensch, der jemals gestorben ist. Als Geschenk gibt es ein Eis am Stiel. Oh nein, es ist geschmolzen. Wie ungeschickt von mir. Mein Name ist Asthenophil und ich bin auf der heutigen Fahrt. Sag mal, ist alles gut bei dir?
5: Ich kann es einfach nicht glauben. Ich habe es in die Hölle geschafft. Und jetzt stehe ich einem waschechten Dämon gegenüber. Das ist unglaublich. Oh, sag mal, bist du ein Nachbar oder ein Dengelgeist? Oh, nein, jetzt habe ich es. Ein Shinigami, richtig? Nein. Sag nichts. Du musst ein Schnitter sein, richtig? Oh, da fällt mir was ein. Hier, Moment. So, sag mal Tschüss.
0: Wo hast du die Kamera her?
5: Oh, wie unhöflich von mir. Ich habe mich ja noch gar nicht vorgestellt. Ich bin Stan. Ich versuche schon so lange hierher zu kommen. Wenn du wüsstest, wie viele satanische Rituale ich hinter mir habe. Oh, mein lieber Scholli.
0: Moment. Was? Keine Daten zur Todesursache? Was zur
5: Hölle? Ah? Genau das denke ich mir nämlich auch. Oh, kannst du mich rumführen? Astor, richtig?
0: Ich, Asthenophil. Wie eingangs erwähnt, das hier ist das Fegefeuer. In die Hölle geht's durch die Qualenschleuse.
5: Qualenschleuse, brutal. Das klingt nach Verzweiflung, Leid und Schmerz und ein bisschen nach Schiffshebewerk. Gibt es Boote?
4: Asthenophil lud seine überdrehte Ware in eine der Loren für die Schnellabwicklung von speziellen Härtefällen. Oder besser, seine Ware lud sich von selbst hinein. Bisher hatte Asthenophil erst einmal von einer Lore Gebrauch machen müssen. Eine kräftige und kampfkunstbegabte Nonne hatte sich vehement geweigert, in eine Kutsche mit wenig Sündern zu steigen. Sie hatte behauptet, nicht ein einziges Mal in ihrem Leben etwas getan zu haben, das einer Beichte würdig gewesen wäre. Asthenophil spürte ihren Karatekick noch immer.
2: Und die Nächsten, bitte. Sieh an, wen haben wir denn da? Du warst schon wieder nicht beim Limbus-Limbo.
1: Hast echt was verpasst?
0: So, Dalamus, hör zu. Klitzekleines anderes Problem. Ich habe hier einen Toten, aber es gibt keine Aufzeichnungen zu seiner Todesursache. Abgesehen davon ist der Typ mir nicht geheuer, er...
5: Hi! Stan Widder. Oh, es ist mir eine Freude, Sie kennenzulernen. Ich bin ein Riesenverehrer dieses Ortes. Ich muss alles über Ihren Job wissen. Oh, wie fühlt es sich an, unmittelbar an der Pforte der Hölle zu arbeiten?
0: Stan, können wir das wann anders klären?
2: Oh, ich weiß nicht, was du hast. Ich finde ihn ganz sympathisch.
1: Du könntest dir mal eine Scheibe von ihm abschneiden, Asto.
5: Oh, du hast ja doch einen Spitznamen, Asto.
0: Leute, im Ernst, kommt euch das nicht seltsam vor? Das hier ist fast Alarmstufe Rot.
2: Bordeaux oder Scharlach?
1: Good one!
5: Einmal bitte recht freundlich.
1: Cheese!
0: Hört auf, euch darüber lustig zu machen. Was soll ich denn jetzt mit ihm anstellen?
2: Zuallererst, bewahr die Ruhe. Ich frag mal in der Zentrale nach, ob...
1: Oh, oh.
0: Oh, verdammt.
4: Wie ein Sklaventreiber schubste der Höllenschlundhund Asthenophil und Stan durch das Innere der Hölle. Davon völlig unbeeindruckt schoss Stan weiter Fotos von allen Sehenswürdigkeiten, die er erblicken konnte. Besonders begeistert war er von den Lavalampen, die rechts und links die Straßen erhellten. Sie gingen vorbei am Schwefelturm, passierten Grannys Cotton Court, den persönlichen Albtraum aller Enkeltrickbetrüger, und warfen ehrfürchtige Blicke auf den Wolkenstürmer, der die einzige Direktverbindung zwischen Himmel und Hölle darstellte. Es handelte sich dabei um einen Hochgeschwindigkeitsfahrstuhl, der die Menschen hinabschickte, die sich unrechtgemäß Zutritt zum Himmel verschafft hatten. Das heißt, er verfügte nur in eine Richtung über Hochgeschwindigkeit, nämlich von oben nach unten. Normalerweise dachte Asthenophil gerne voller Schadenfreude an die armen Schweine, die das Ding dann wieder in den Himmel bringen mussten. Doch durch die Ungewissheit, was ihm jetzt selbst blühen würde, war ihm gar nicht nach Lachen zumute. Schließlich erreichten sie ihr Ziel, den Palast Satans. Asthenophil hatte das befremdliche Gefühl, dass das schwarze Gestein des Gemäuers ihn anstarrte.
5: Ich hätte mein Lebtag nie gedacht, dass ich das hier mal erleben würde. Aber naja, jetzt bin ich ja tot.
0: Auf die Erfahrung vom Höllenschlundhund hierher gebracht zu werden, hätte ich verzichten können.
5: Aber das ist doch hier die ideale Location, um also richtig Abriss zu machen, ne? Was meinst du, Asto?
0: Abriss? Wovon redest du?
5: Na Party! So wie dieses Limbus-Limbo, von dem die 2-Zoll-Dämonen vorhin gesprochen haben.
0: Jetzt fang du nicht auch noch damit an.
5: Hey, warum gehst du da eigentlich nicht hin, hm?
0: Erlöse mich.
4: Mit schleichender Bedrohlichkeit hob sich das Fallgitter und gab den Weg in die Düsternis dahinter frei. Die drei betraten die hohen Hallen des Schlosses. Der Höllenschlundhund führte sie einen kurzen Weg in die Haupthalle.
5: Halt!
4: Asthenophil konnte den Ursprung der Stimme nicht orten. Sie schien von allen Wänden des Thronsaals wiederzuhallen. Vor seinem inneren Auge blitzte für einen Moment das Abbild einer gehörnten Fratze auf, aus deren Augenhöhlen ihn lodernde, tiefrote Flammen anstarrten. Asthenophil senkte sofort den Kopf und stürzte auf die Knie.
0: Satan, mein Meister, mein Herrscher, was ist es, das Sie von mir begehrt? Ich wüsste nicht, welche Richtung...
6: Schweig still! Asmogad, du darfst gehen. Und nun zu dir. Du wagst es, unaufgefordert zu mir zu sprechen. Du wagst es, meine Entscheidungen in Frage zu stellen. Bist du einfältig? Irrsinnig gar? Oder beides zugleich? In jedem Falle unverschämt.
0: Verzeihung.
4: Es wunderte Asthenophil, dass Stan noch keine Anstalten gemacht hatte, das Innere des Palastes zu fotografieren. Aber er traute sich nicht, den Blick zu heben.
6: Du willst wissen, was du falsch gemacht hast. Warum ich dich hierher zitiert habe, warum ich Asmogad nach dir geschickt habe, willst du das? Antworte!
0: Wenn es keine Umstände bereitet, oh großer Lichtbringer.
6: Oh, das tut es aber. Verrate mir unverzüglich, kleiner Dämon. Wieso warst du schon seit Ewigkeiten nicht mehr beim Limbus Limbo?
0: Was?
6: Hast du auch nur den Hauch einer Ahnung, wie sehr Lubestazir und Sodalamus sich um dich sorgen? Du hattest doch früher immer Spaß an solchen Feiern, oder nicht? Was ist los? Was liegt dir auf dem Gemüt, hm?
4: Asthenophils Gedanken rotierten. scherzte Satan.
6: Weißt du, ich wollte es ja zuerst nicht glauben. Aber jetzt habe ich dir verkleidet als Stan einen Besuch abgestattet. Und die beiden haben absolut recht. So verkopft, Asto. Kenne ich dich gar nicht. Was ist los?
4: Endlich brachte Asthenopher es über sich aufzublicken. Tatsächlich, Stan war verschwunden. Stattdessen sah er in jenes Gesicht, das ihm eben noch im Geiste erschienen war.
3: Das war alles nur eine Charade?
6: Wenn du Limbo nicht mehr magst, können wir auch Charade spielen, kein Problem. Aber komm wieder zurück.
3: Aber König Luzifer, was kümmert es euch denn, wenn ich nicht mehr zum Limbus-Limbo gehe? Ihr wart doch selbst auch nie da.
6: Oh, bitte, ich war ständig bei euren Partys dabei. Denkst du wirklich, Stan war meine erste Verkleidung? Ich mische mich dann und wann gern mal unter die Leute. Ich will ja nicht den Anschluss verlieren. Und wieso, bitte, sollte ich denn in meinem eigenen Reich keinen Spaß haben dürfen?
3: Spaß? Ja, den hattet ihr wohl. Allesamt. Lubestace und Sodalamus sollen sich nicht so aufspielen, als würden sie mich vermissen. Die beiden haben doch am lautesten gelacht.
6: Gelacht? Was? Oh nein. Deswegen kommst du nicht mehr?
3: Noch nie war ich so gedemütigt wie bei der Feier, als ich die Limbo-Stange gerissen habe. Dass mir sowas passieren kann. Den ganzen Abend lang kamen nur noch gehässige Kommentare. Von allen! Und Lubestace und Sodalamus hören nicht auf, mich mit dieser verdammten Party zu nerven. Verrat mir bitte mal, wieso ich jemals wieder in eine solche Atmosphäre zurückkehren wollen würde?
6: So ist das also. Meint ihr nicht, es ist an der Zeit, aus eurem Versteck zu kommen?
1: Euer Feierlichkeit! Vergeben Sie uns, Fürst der Flammen!
2: Maestus Maximum.
1: Maximus.
2: Maximus.
3: Was wollt ihr denn hier?
2: Wir wollen um Entschuldigung bitten.
1: Wir sind euch gefolgt.
7: Ja, hab ich gemerkt.
3: Dafür wollt ihr euch entschuldigen?
2: Nicht doch. Unsere Schicht an der Zollstation war vorbei.
1: Wir waren besorgt, was Asto zustoßen könnte.
2: Nachdem der Höllenschlundhund ihn mitgenommen hat.
1: Es hätte ja sonst was passieren können. Was, wenn Asto nie zurückkehrt?
2: Das hat er nicht verdient. Also sind wir euch gefolgt.
6: Soweit waren wir schon.
1: Es war nie unsere Absicht, das Gespräch zu belauschen.
6: Und weiter.
1: Wir wollen nur sagen, es tut uns leid, Asto.
3: Aha.
2: Die Geschichte mit deinem Limbo-Tanz.
1: So da.
2: Jetzt komm schon.
1: Asto, ich hab was zu gestehen. Du hast die Stange nie gerissen.
3: Das ist nicht dein Ernst.
1: Doch, ist es.
2: Ihr Vollster.
1: Ich wollte mir damals einen Scherz erlauben und habe einen Stein gegen die Limbo-Stange geworfen, als du gerade dran warst. Wenn ich gewusst hätte, dass das der Grund ist, weshalb du nicht mehr zu unseren Feiern kommst, ich hätte mich viel eher entschuldigt.
6: Ihr kleinen Dämonen. Euer Handeln war leichtsinnig. Töricht! Ihr seid ohne Erlaubnis in meinen Palast eingedrungen. Im Wissen, dass man für solch ein Vergehen nicht ungeschoren davonkommt. Und das alles... um Asthenopher von mir zu retten. Ich habe schon deutlich respektloseres Verhalten mir gegenüber erlebt. Aber dennoch, Strafe muss sein.
2: Bitte, euer Loderschaft.
6: Schweig, Schwatzkopf. Nun gut, ich gebe euch eine Chance. Ich lege euer Schicksal in Asthenophers Hände. Nun, Asthenopher, verzeihst du ihnen?
3: Nein.
6: So sei es denn.
3: Aber ich nehme Ihre Entschuldigung an. Und ich hätte mal wieder richtig Lust auf Limbus Limbo.
4: Fortsetzung ausstehend.
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1: Guten Morgen, tapfere Bürger. Ich bin es, Lauschman. Es ist an der Zeit, aufzustehen. Lächeln Sie und widmen Sie sich munter Ihrem Tagwerk. Eine superstarke Empfehlung für echte Helden? Beginnen Sie den Tag mit einer Schale Lauschman-Frühstückscerealien. Mmh, knusprig, gesund und munter in den Tag. Haha!
2: Was? Was? 15 Uhr? Oh, scheiße!
3: Morgen, Schlafmütze.
2: Gina? Was machst du denn hier? Du bist doch ausgezogen.
3: Ja, aber der Umzugswagen hat sich verfahren.
2: Was?
3: Ja, der steht jetzt in, keine Ahnung, Madrid oder so.
2: Madrid?
3: Genau. Und da ich ja noch deinen Schlüssel habe, dachte ich, gut Gina, dann lebst du wohl noch eine Weile hier, auch wenn du mich natürlich ankotzt.
2: Du lebst hier nicht mehr und ich will, dass du verschwindest, sofort.
3: Was ist los mit dir? Warum so hektisch?
2: Ich komme zu spät. Blöder Lauschman-Fernwecker, ich habe heute doch mein Bewerbungsgespräch in Halle. Wieso hast du mich nicht geweckt? Du wusstest das doch.
3: Guter Versuch. Als ob ich mir noch irgendwas merken würde, was dich betrifft.
2: Ach, zuvorkommend wie eh und je. Na gut, zum Glück plane ich immer etwas mehr Zeit, um genau sowas zu kompensieren. Ich schaffe das schon noch.
3: Viel Glück, Hans Dampf.
2: Danke.
3: Whatever.
2: Ist das mein Müsli?
3: Ja. Musst du nicht los?
2: Oh, einfach fantastisch.
3: Na los, los, los, lauf!
2: Jetzt aber schnell. Oh nein. Oh, verdammter Paketdienst.
4: Hey, Herr Sackmann Hans, hier kannst du nicht stehen. Das ist meine Ausfahrt.
5: Ja, ja. Ist ja gut. Dann pack ich halt um.
2: Kann ja nicht wahr sein. Ich komme viel zu spät. Und wie lange dauert das denn? 16. Ich bin auf jeden Fall richtig. Ach, verdammt. Hey, Entschuldigung. Sitzen Sie ja schon eine Weile?
6: Was? Muss ich einen neuen Kaffee au Lait bestellen?
2: Was? Nein, ich arbeite hier nicht. Kam der Zug auf Gleis 16 schon?
6: Welcher Zug?
2: Der nach Halle.
6: Ja, der fährt von Gleis 16, ja? Mhm.
2: Das ist mir bewusst. Kam er schon?
6: Ein paar Mal in den letzten Stunden, hm? Mhm.
2: Nein, ich meine der jetzige, der da vor 2 Minuten kommen sollte.
6: Aber wäre der denn da nicht vor 2 Minuten gekommen?
2: Oh Gott, ja. Ja, eigentlich schon, aber kam er.
6: Puh, ich weiß nicht, Mann. Bleib mal ganz ruhig, das klingt sehr kompliziert. Moment, also ich muss jetzt keinen neuen Kaffee au Lait bestellen.
2: Ich arbeite hier nicht, verdammt nochmal. Und es heißt Olay übrigens. Ich wollte nur wissen, ob die Bahn langsam mal kommt.
6: Puh, keine Ahnung, Mann. Ich weiß nur, dass da jetzt eine steht.
2: Was? Na, verdammt!
7: So, bin wieder da. Irgendwas Interessantes, Grau?
6: Nope. Nur so ein Typ. Ziemlich konfus.
7: Der da? Das ist nicht irgendein Typ, Grau. Das ist der Typ.
6: Was? Der Typ?
7: Ja.
6: Der Typ ist der Typ, Schwarz?
7: Ja, mein Freund, der Typ.
4: Halt! Stehen bleiben! Oh, verdammte Scheiße!
7: Was brüllt der so rum?
6: Sollen wir ihn liquidieren?
7: Nein, der Job wurde an eine freie Mitarbeiterin gegeben. Oh, da ist sie ja. Oh, Himmel her, was macht sie denn da?
6: Sieht so aus, als will sie das Ziel mit einem Jagdgewehr ausschalten.
7: Ich dachte, sie sei ein Profi. Los, hinterher!
6: Schwarz, ich habe meinen Kaffee Olé im Bahnhof vergessen.
7: Das Ziel rennt zu den Taxis. Hinterher! Ah.
6: Schwarz, er ist verschwunden. Einfach weg. Oh. Schwarz? Schwarz? Oh, Scheibenkleister!
8: Beruhige dich, du bist in Sicherheit, Mensch!
2: Was? Wo bin ich? Diese Frau, sie hat auf mich geschossen! Ach du meine Fresse, was bist du denn?
8: Du musst aufwachen, Mensch!
2: Ich bin wach, wer bist du?
8: Oh, mein Name ist Knack. Meine Rasse ist nicht besonders gut in Timing.
2: Timing?
8: Das klingt möglicherweise etwas beängstigend, aber ich bin ein Bewohner der normalen Welt.
2: Hä? Wie bin ich hierher gekommen?
8: Lange Geschichte, aber wir müssen los. Ich will deswegen jetzt nicht so tief in die Materie gehen. Verstehst du? Tiefer.
2: Was?
8: Ich weiß, das Ganze ist für eine Oberwelt schwer zu verstehen, aber du bist es in der richtigen Welt. Hier ist alles wie gewohnt. Verstehst du das?
2: Nein, das verstehe ich nicht. Was um alles in der Welt bist du?
8: Ich gehöre zum großen und stolzen Geschlecht der Weltler. Wir leben in dieser Welt.
2: Aber das tue ich auch.
8: Nein, wissen Sie, du, ihr lebt auf der Welt, obendrauf.
2: Okay, und deine Leute, ihr seid so eine Art Unterwäldler?
8: Nein, nein, Unterwäldler gibt es nicht. Das ist nur eine gute Nachtgeschichte, die wir Kindern erzählen. Wie schon gesagt, wir sind Wäldler. Komm mit, die Zeit drängt.
2: Wohin denn?
8: Na, in die Hauptbasis, komm.
2: Also habt ihr ein riesiges unterirdisches Netzwerk an Tunneln unter der ganzen Stadt gebaut?
8: Wir sind da. Erblicke, Oberwäldler, die stolze Rasse der Wäldler.
9: Hallo.
2: Hallo. Sind das alle?
8: Wir sind eine Rasse von 16 Seelen.
2: Und was wollt ihr jetzt von mir?
8: Deine Rasse baut ihre Häuser in unser Reich hinein. Damit dringt sie in unser Heizgebiet ein.
2: In euer was?
8: In unser Heizgebiet. Das Wort kennst du vielleicht nicht. Wir nennen so unser Reich. Eures hingegen nennen wir Hoheitsgebiet. Oh.
2: Oh.
8: Weil ihr höher seid.
2: Ja, ich verstehe. Das ist nur ein wenig unter meinem Niveau.
10: Oh! Verstehe!
8: Geiler Witz. Hallo, Gravel. Ich habe den fraglichen Menschling namens Hans Jürgens gefunden. Unseren Propheten. Er war genau dort, wo die Prophezeiung vermuten ließ.
10: Oh, sehr gut, Knack. Hallo, Oberwäldler. Verzeiht unseren Weltler-Humor. Ich verstehe, wenn ihr etwas zu hoch ist.
2: Oh.
10: Genial.
2: Also, Moment. Euer Prophet.
10: Ja, du bist der Oberwäldler aus der Prophezeiung, der das goldene Zeitalter der Welt einleiten wird und uns hilft, die Häuser der Oberwelt zum Einsturz zu bringen.
2: Also, unsere Häuser oder besser ihre Fundamente dringen in eure Welt ein. Was genau habe ich damit zu tun?
10: Wir werden als Rache einige eurer Gebäude durch Erdbeben zum Einsturz bringen. Das wird euch eine Lehre sein.
2: Aber die Menschen da oben wissen doch gar nichts von euch.
8: Deswegen müssen wir uns ja rächen. Wenn sie von uns wüssten, können wir vielleicht nicht einfach eine diplomatische Lösung finden.
2: Ja, aber das könntet ihr doch trotzdem. Zeigt euch doch einfach den Menschen. Nun, vielleicht, weil es gerade erst passiert ist.
8: Wie schon gesagt, wir sind nicht gut im Timing, aber du bist sowieso unser Prophet. Du zählst nicht, deine Rasse ist dran. Und wir haben das perfekte Ziel für unseren Erzschlag.
2: Und was ist das?
10: Es ist das Bürogebäude auf dem Burgplatz.
2: Was?
8: Das Bürogebäude. Es sollte dort seit einigen Jahren stehen. Wir kommen nicht so oft hoch, stimmt etwas nicht?
2: Da steht kein Gebäude, es gab Verzögerungen beim Bau.
8: Verflucht. Gravel, was sollen wir tun?
10: Keine Sorge. Wir haben auf unserem Erkundungstour tiefgreifende Erkenntnisse über die Architektur der Oberwäldler bekommen.
8: Oh. Tiefgreifend?
10: In unserem Nordgang sind wir auf eine Flughafenbaustelle gestoßen. Der Ort ist inzwischen bestimmt voller Menschen.
2: Ehrlich gesagt, nein. Der ist nie fertig geworden.
10: Aber in unserem Westgang, wisst ihr noch? Da haben wir jenseits des Ozeans diese zwei Zwillingshochhäuser gesehen. Die können wir einreißen.
2: Nein, könnt ihr nicht.
10: Können wir nicht?
2: Hat schon jemand gemacht.
10: Oh, nicht. Na gut, denken wir größer. Kein Gebäude. Nein, wir werden eine ganze Stadt einmischen. In unserem Südgang, da haben unsere Vorfahren mal eine kleine Stadt am Fuß eines Vulkans gefunden. Oh, wir könnten den Vulkan aktivieren und die ganze Stadt einmischen.
2: Nope.
10: Was?
2: Ist auch schon passiert.
10: Ist schon wann?
2: Vor 1942 Jahren.
10: Wir haben wirklich ein schlechtes Timing.
8: Mach dir nichts draus, das konntest du ja nicht wissen.
10: Dass die Oberwäldler uns auch immer sofort kommen müssen.
8: Tja, nicht jeder kann einen großen gelben Feuerball haben, der ihm sagt, wie spät es ist. Die gehören halt zur Oberliga.
10: Oh.
2: Moment, ich weiß immer noch nicht, warum ihr mich hergebracht habt.
8: Damit du uns bei der Auswahl des Zieles hilfst. Laut unserer Prophezeiung bist du der Einzige, der uns helfen kann. Und es geht nur heute, wegen des Mondes.
2: Aha, wegen des Mondes. Ich gehe.
8: Na, und um dich zu retten.
2: Was?
10: Vor dem Anschlag.
2: Diese Frau.
8: Jemand sollte dich umbringen, weil du von uns weißt und unser Retter bist.
2: Aber ich habe doch gerade erst von euch erfahren.
8: Ja.
2: Weil ihr mich gerettet habt.
10: Ja. Oh, siehst du, heute Morgen dachte ich mir auch schon, dass da irgendwas nicht hinhaut.
8: Wir sind wirklich sehr schlecht im Timing.
2: Also, Moment. Ihr habt mich gerettet vor einem Anschlag auf mein Leben, der aber angeordnet wurde, weil ich von euch weiß. Ich weiß aber nur deshalb von euch, weil ihr mich gerettet habt.
8: Ja, richtig, ganz genau.
2: Das ergibt keinen Sinn.
8: Nein, nicht wirklich.
2: Wer hat den Anschlag auf mich angeordnet?
8: Irgendwelche Oberwelte halt. Das ist ja auch gar nicht das Thema.
2: Nicht das Thema? Nicht das Thema? Bis heute Morgen hatte ich ein schönes, normales Leben. Bis ganz plötzlich Leute angefangen haben, auf mich zu schießen. Und irgendwelche durchgeknallten Maulwurfsmenschen wollen meine Hilfe, um Leipzig zu zerstören.
8: Aber Oberwelte.
2: Nein! Was für ein bescheuerter Plan übrigens. Einfach irgendwelche Gebäude einstürzen zu lassen, um die Menschheit zu Fall zu bringen. Wisst ihr was? Wir bauen sie einfach wieder auf. Wenn ihr die Menschheit vernichten wolltet, dann bräuchtet ihr schon eine Armee. So, da geht's raus, oder? Ciao.
8: Ach, verflixt, was machen wir denn jetzt, Quirrell? Wir haben unseren Propheten verloren.
10: Oh, fürchte dich nicht, Knack. Der Prophet hat uns alles gegeben, was wir brauchten. Er hat recht. Es bringt nichts, ein Gebäude einstürzen zu lassen. Was wir brauchen, ist eine Armee.
8: Du meinst...
10: Ja, Knack.

0: Was für ein Tag. Ah, Bewerbungsgespräch verpasst. Fantastisch.
1: Typ.
0: Sie? Oh, lassen Sie mich bloß in Ruhe. Ich will einfach nur noch nach Hause, ja?
1: Nein, Sie müssen mir zuhören.
0: Was? Nein, ich will... Ah. Verdammt, na gut. Heute macht anscheinend sowieso jeder, was er will. Also, bitte, was ist so wichtig?
1: Ich... ich hätte nicht gedacht, dass ich so weit komme. Naja, es geht um so richtig abgefahrenes Sci-Fi-Zeug und Fantasy-Monster-Dinger und eine Prophezeiung und Zeitreisen und so. Und also, da sind diese Wesen unter der Erde, also Unterweltler oder so. Und die wollen... Also, die wollen...
0: Die Welt zerstören?
1: Ja. Woher wissen Sie das?
0: Ich komme gerade von dort.
1: Ach so, ja. Und wir, also Schwarz und ich, bin grau, wir haben den Auftrag bekommen, sie zu liquiditieren.
0: Was?
1: Na, aus der Zukunft.
0: Was? Okay, also Moment, ganz langsam. Ihr habt den Auftrag bekommen, aus der Zukunft habt ihr den Auftrag bekommen, mich zu liquidieren.
1: Ja.
0: Moment, dann war die Frau vorhin eure Killerin.
1: Ja, genau. Ist jetzt alles klar?
0: Gar nichts ist klar. Wer seid ihr? Wieso will mich jemand in der Zukunft umbringen?
1: Oh, ja, also wir sind vom Technischen Hilfswerk. Wir kriegen manchmal Aufträge aus der Zukunft. Und Sie? Ach, Sie sollten sterben, weil Sie in der Machtergreifung der Unterweltler eine entscheidende Rolle gespielt haben.
0: Ach Gott, ach du Scheiße. Ich wollte doch nur zu meinem verdammten Bewerbungsgespräch.
1: Oh. Tja, ja, das ist echt blöd, ja. Hm.
0: Werden Sie mich jetzt umbringen?
1: Oh, ist die Frage, ob das jetzt noch was bringt. Ich müsste mal Schwarz fragen. Aber den hat die Killerin ja erschossen. Scheiße, zu wem gehe ich denn jetzt, wenn ich mal eine Frage habe? Tja, nee. Nee, ich kann dich jetzt nicht umbringen, tut mir leid. Aber in ein paar Jahren kommt dann sowieso die Unterweltler-Apokalypse, schätze ich. Naja, ich muss zurück. Ich will den Lauschangriff heute Abend nicht verpassen.
0: Aber warten Sie, ich habe doch noch so viele Fragen. Bitte, ich brauche Hilfe. Was soll ich denn jetzt machen? Ich bin allein. Ganz allein.
2: Du bist nicht allein.
0: Gott, wo kommen Sie denn jetzt schon wieder her?
2: Ich komme vom Ende. Es hat lange gedauert, bis ich den Grund für alles entschlüsselt habe. Ich schickte dir dieses Paket, doch es kam zu spät. Ich musste selbst eingreifen. Hier.
0: Was ist darin?
2: Etwas, das dir hilft, den Ursprung der heutigen Probleme zu finden. Benutze es. Hilf ihm. Bring ihn zurück auf seinen Weg und all der angerichtete Schaden kann ungeschehen gemacht werden.
0: Weg. Was ist das? Eine Uhr?
3: Willkommen. Was möchten Sie tun?
0: Ich will die Dinge gerade rücken.
3: Zeitverschiebung wird eingeleitet.
4: Bist du sicher, dass du noch einen willst? Wie wär's mit Wasser?
5: Kein Wasser. Noch einen.
4: Ich meine ja nur, ist schließlich Sonntag.
5: Und ist ja wohl nicht dein Problem.
0: Hey. Oh, Sie sind das. Oh, verstehe.
5: Wer bin ich?
0: Meinen Sie nicht, Sie haben genug? Was? Sie müssen doch morgen arbeiten, oder nicht?
5: Aber woher? Verpfeif dich.
0: Gehen Sie nach Hause. Wenn nicht, werden Sie es bereuen, glauben Sie mir.
5: Na und? Manchmal muss man halt auch einfach mal leben.
0: Ja, das wollen wir alle. Entschuldigung.
5: Hey! Mein Portemonnaie, sag mal! Bleib stehen, du! Scheiße! Ich nehme an, du lässt mich nicht anschreiben, hä?
4: Nein.
5: Na gut, dann gehe ich halt. Als ob wegen etwas Gezeche gleich die Welt untergeht. Morgen, Chef.
6: Ah, da bist du ja. Auf die Sekunde. Sehr gut, meiner. Hast einen vollen Tag. 120 Sendungen. Also los, ran an Speck.
5: Alles klar, schon unterwegs.
7: Keine Sorge, der Fleck auf dem Sitz ist eingetrocknet. Der färbt nicht ab. Ich saß da vor Ihnen.
8: Da bin ich ja beruhigt. Ihr Hemdkragen zerknittert hier am Mantel.
7: Danke. Ich bin auf dem Weg zu einem Vorstellungsgespräch. Den Mantel habe ich mir extra geliehen für heute. Ich bin übrigens Daniel. Und Sie?
8: Alexa, viel Glück.
7: Danke, das kann ich gebrauchen. Ich glaube, mein Mantel hat sich an Ihrer Gürtelschlaufe verhakt. Darf ich?
8: Oh, das ist ja...
7: Also Moment, also ich muss kurz
8: das
7: hier...
8: Das ist ja seltsam.
7: Ja, tut mir leid. Also Moment, so und hier... So,
8: oh,
7: jetzt
8: ja,
7: haben wir es auch wieder.
8: Mensch.
7: Entschuldigung.
5: So, endlich Feierabend.
0: Hey, Entschuldigung.
5: Ja?
0: Ich habe bei mir vor der Tür dieses Portemonnaie gefunden und dazu einen Zettel, dass es Ihnen gehört.
5: Oh ja, das ist meins. Sowas. Ich kann mich kaum an gestern erinnern. Ich muss es irgendwo verloren haben, danke.
0: Ach, kein Problem. Ich helfe gern.
1: Guten Morgen, Schwarz.
9: Guten Morgen.
1: Und was gibt's heute für uns zu tun?
9: Nicht viel. Bestell dir einfach was zu trinken.
1: Dann nehme ich einen Kaffee au lait.

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1: Komm schon! Wer als letztes auf dem Baum ist, ist ein Weichei. Wo bleibst du? Hast du etwa schon aufgegeben? Ich meine, es macht kaum einen Unterschied.
2: Das ist nicht gut. Wir sollten das nicht machen. Wir tun ihm weh. Das ist... Also, wir sind... Ich weiß das Wort nicht mehr, das Schamanin Talia benutzt hat. Aber es ist so, als wie wenn ich dich beim Pinkeln beobachte.
1: Was in allen Wäldern plapperst du da schon wieder für einen Stuss?
2: Das ist kein Stuss. Gestern in der Schule hat uns Schamanin Talia den Regenwald gezeigt.
1: Oh, verstehe. Da ist dir natürlich ein Licht aufgegangen. Der ist ja echt schwer zu bemerken, wenn man sein ganzes Leben darin verbringt.
2: Du bist so doof. Lass mich doch ausreden. Also er hat uns gesagt, wie hier alles funktioniert. Dass es alles ein großes System ist, das gegenseitig auf sich aufpasst. Und dass hier alles seinen Platz hat. Und dass alles Gefühle hat. Und dass wir deshalb nett zur Natur sein sollen.
1: Ach so, die alte Leier.
2: Hey, das ist nicht lustig. Und ich will ihm nicht wehtun. Er ist so hübsch.
1: Du kleines Fliegengewicht. Das merkt der Baum doch nicht mal. Du fällst neben den ganzen Koalas doch kaum auf. Und jetzt komm.
2: Aber Koalas sind...
1: Meine Güte, komm doch endlich.
2: Na gut. Aber wenn alles schief geht, ist es deine Schuld. Und du musst meine Strafe übernehmen.
1: Okay. Aber nur, wenn du als erstes oben bist.
2: Ey, das ist unfair. Du bist viel größer als ich.
3: Ein Kissen riss mich aus meinem Schlummer. Gemächlich streckte ich meine Äste und Wurzeln aus und fühlte, wie das Öl in meinen Blättern in Bewegung geriet. Ich war ein Eukalyptusbaum, alt wie das Universum und erhaben. Sanft streifte ich das Bewusstsein der anderen Eukalyptusbäume, meiner Brüder und Schwestern. Spielerisch stupste ich sie im sandig-erdigen Boden an. Die meisten träumten noch, doch ein paar hatte das Leben um uns herum geweckt, genau wie mich. Kleine trippelnde Ameisen auf unserer Rinde, kriechende Würmer im Boden, singende Vögel in unseren Kronen, schlafende Koalas in unseren Zweigen. Und natürlich die Menschen. Oh, die Menschen. Zwei kleine Exemplare kletterten gerade an mir hoch und kitzelten mich an meinen empfindlichsten Stellen.
2: Mali, die Blätter haben sich bewegt. Jetzt fängst du an. Kaskade. Ich wusste es. Das ist alles deine Schuld. Ich will nicht sterben. Bitte, bitte, lieber Baum. Ich wollte dir nicht wehtun.
1: Hey, hey, hey. Beruhig dich. Ich bin zugegeben beeindruckt, dass dein Spatzenhirn so ein komplexes Wort wie Kaskade behalten hat. Aber zum Verstehen hat es dann wohl doch nicht gereicht, was?
2: Ich bin viel schlauer als du.
1: Na sicher. Also gut, hör zu. Das wird dich jetzt vielleicht überraschen. Aber die Welt dreht sich nicht um dich. Du bist so unwichtig, selbst wenn ich 100 Karis nehmen würde, wärst du noch nicht mal ansatzweise mächtig genug, um unser ganzes Ökosystem zum Kollaps zu bringen.
2: Ach ja? Aber du könntest das oder was?
1: Sicher. Aber mir wäre das viel zu anstrengend.
2: Du bist blöd.
1: Und? Vor allem schneller oben im Baum als du.
2: Ey!
1: Du bist so lecker.
3: Der Egozentrismus von Kindern war wirklich kaum zu überbieten. So kurz erst auf diesem Planeten. Und doch glaubten sie, dass sich alles nur um sie drehte. Wie viele dieser kleinen, selbsternannten Götter hatte ich bereits unter meinen Ästen hindurchlaufen sehen? Wie viele hatten sich im Schutz meiner Blätter das erste Mal geküsst? Und wie vielen hatte ich ein paar meiner Äste geopfert, damit sie sich daraus ein Haus bauen konnten? Oder einen Sarg? Denn letztendlich kamen sie alle wieder zurück zu mir, zu meinen Wurzeln, in die Erde. Und der Regenwald wächst, unbeeindruckt von ihnen. Aber ich hatte Mitleid mit diesem kleinen Ding, das so außerordentlich verängstigt war. Und so senkte ich einen Ast mit einem kleinen Koala zu ihm herab. Langsam und unauffällig. So als wäre der Ast schon immer da gewesen.
2: Sieh mal, Mali, ein Koala. Und ist der süß. Kann ich ihn streicheln?
1: Ja, aber sei vorsichtig.
2: Sonst beginnt die Kaskade und wir sterben alle einen grausamen Tod?
1: Nein. Sonst beißt es sich in den Finger und Mama bringt mich um, weil ich nicht gut auf dich aufgepasst habe. Und Mama ist schlimmer als der Hitzetod des Universums, glaub mir.
2: Hallo, kleiner Koala.
1: Wir sollten zurück. Es gibt bestimmt bald Abendessen.
2: Ich glaube, ich kann es schon riechen. Grillfleisch.
1: Ich dachte eigentlich eher...
2: Du denkst so viel. Komm schon, ich habe Hunger. Und
1: Ach, auf einmal kannst du schnell sein.
2: Wer zuerst da ist, kriegt den größeren Teller.
1: So viel kannst du halbe Portion noch gar nicht essen.
3: Ich spürte ihre federleichten Schritte über den Waldboden tapsen, bis sie ihr kleines Dorf erreichten. Und ich wachte über jeden davon. Erst dann konnte ich wieder schlafen gehen. Macht es gut, kleine Menschen. Wir sehen uns in meinem nächsten Herzschlag wieder, wenn ihr zu meinen Wurzeln liegt. Ich freue mich darauf, euch kennenzulernen. Als ich das nächste Mal erwachte, war es in einer Welt aus Schmerz und Tod. Ich musste noch in einem Albtraum gefangen sein, denn wie sonst konnte dieser Ort aus flackerndem rotem Licht, aus Asche und brennendem Fleisch mein Regenwald sein? Noch war der Schmerz nicht bei mir, doch der Widerhall der Schmerzen meiner Brüder und Schwestern, der wie ein Echo hundertfach gespiegelt durch mein Sein jagte, trieb mich fast in den Wahnsinn. In einem schwachen Versuch des Trostes streckte ich meine Wurzeln aus, um zu heilen, zu trösten. Doch ich fand nur Tod. Tod und Hass und Monster.
4: Und für die Plantage brauchen wir noch mindestens 5 Hektar. Kommt schon, Leute, ich will heute pünktlich Feierabend machen. Also haltet euch mal ran.
3: Nach allem, was ich kannte, hätte ich sie als Menschen beschreiben müssen. Doch es war nichts Menschliches mehr an ihnen, wie sie da in ihren Metallanzügen und mit ihren feuerspeienden Rohren durch den Wald marschierten, als würde er ihnen gehören, als wäre all das bedeutungslos, als würden sie nur ein Haus aufräumen. Ich schrie und tobte und schüttelte meine Äste. Doch ich war machtlos. Es beeindruckte sie nicht. Früher einmal hatten knarrende Äste ausgereicht, um Menschen zu vertreiben. Doch heute hörten sie es gar nicht mehr über den Lärm ihrer Maschinen.
4: Ey, der Eukalyptusbaum da drüben entzündet sich nicht von alleine. Habt ihr Tomaten auf den Augen? Hört mit der Schlamperei auf und macht eure verdammte Arbeit.
3: Obwohl mir sonst das Verhalten der Menschen so schnell wie das Licht erschien, erlebte ich jede der folgenden Bewegungen wie in Zeitlupe. Wie der Mann sich zu mir drehte, wie er sich unter seinem Helm kratzte, wie er ein Stück Kaugummi auf den Boden spuckte und sich Rotze von seiner Nase wischte und wie er das Rohr hob, ein langes, schwarzes Loch. Einen irrwitzigen Moment glaubte ich, ich könnte hier verharren, zwischen Leben und Tod und immer weiter in das Rohr starren, bis sich nicht nur mein Blick, sondern mein ganzes Sein darin verlor. Doch dann brach das Feuer hervor und ich schrie mit meinen Brüdern und Schwestern, schrie und hörte nicht mehr auf und...
5: Schamane Talia, wach auf, wir müssen hier weg. Sie brennen alles nieder und sie haben Mama erschossen. Und Karin, bitte, bitte wach auf, ich weiß nicht, was ich tun soll.
3: Ich war ein Eukalyptusbaum und ich war gestorben. Aber ich war auch ein Mensch. Ein Mensch mit alter, runzliger Haut und vielen klimpernden Ketten. Ich war in einer Hütte über ein Becken aus Eukalyptusöl gebeugt. Ich war fasziniert, dass ich nicht mit dem Baum gestorben war. Aber war ich das wirklich nicht? Ich fühlte mich nicht wie ich selbst.
5: Bitte, bitte steh auf. Sie sind fast hier. Sie...
6: Hey. Ich habe doch tatsächlich noch 2 Überlebende gefunden. Wie die Kakerlaken, diese Wilden.
7: Überlebende? Es gibt keine Überlebenden. Macht nur Papierkram. Hm.
6: Alles klar, Chef. Das tut mir jetzt mehr weh als euch. Wobei, wenn ich so drüber nachdenke, eigentlich nicht.
3: Zum 2. Mal an diesem Tag starte ich in das schwarze Loch aus Unendlichkeit. Vielleicht konnte ich ja gar nicht sterben. Vielleicht reiste ich nur durch Raum und Zeit. Von diesem schwarzen Loch von einem Tod zum nächsten gesogen. Auf ewig gefangen in einer Verkettung von Toden, bis es irgendwann kein Leben mehr gab. Ich war Eukalyptus. Es drang in meine Nase, meinen Mund, meine Lunge, während ich immer tiefer sank. Und ich breitete mich in ihm aus, mit meinem Blut, meinem Lebenssaft, der langsam aus mir herausrann. So hätte sich der Kreislauf schließen können, doch es gab nichts mehr, wohin ich hätte zurückkehren können. Nur Asche und Feuer. Die Kaskade hatte begonnen und sie verschlang alles und jeden in ihrem Weg. Zumindest das bereitete mir etwas Befriedigung, als ich in die endlose Dunkelheit hinüberglitt.

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1: Wir befinden uns in Hartmannsdorf Knautnauendorf, einem Randgebiet in Leipzig. Das Oberhaupt der Familie Pfützenreuther, Harald Pfützenreuther, ist gerade dabei, in Eigenarbeit den Vorhof seines Einfamilienhauses neu zu pflastern. Er bezeichnet sich selbst als Steinenthusiasten und vertritt die Ansicht, der erste und wichtigste Eindruck über das Haus einer Familie entstehe beim Betrachten der Hofeinfahrt. Und Harald Pfützenreuther hält einiges auf sein Ansehen.
2: Harald, Schatz, magst du kurz Pause machen? Es gibt Essen.
3: Sofort, Liebling, sofort. Ich muss nur noch überprüfen, ob die Knirschfugen auch richtig eingearbeitet sind. Das ist der wichtigste Schritt beim Pflastern. Das weiß doch jeder.
2: Knirschfugen?
3: Man könnte auch Pressfuge oder Pendelrinne sagen.
2: Ach.
3: Ja, das Vokabular des Baulexikons will gelernt sein für den fleißigen Heimwerker, der was auf sich hält.
2: Hätten wir nicht einfach ein paar Handwerker bestellen können?
3: Was? Wieso?
2: Na, dann könntest du das Baulexikon mal beiseite legen und essen kommen. Dein Sohn wird schon ganz hibbelig.
3: Ach, und wie kommst du darauf, dass ein Trupp von diesen besserwisserischen Handwerkerkerlen das erfolgsversprechender machen könnte als dein wunderbarer Ehemann?
2: Das meinte ich doch gar nicht so.
3: Nein, nein. Ich weiß schon Bescheid über diese Leute. Die sind langsam, unpräzise und während der Arbeit die ganze Zeit am Rauchen. Willst du unsere Einfahrt mit Zigarettenfiltern gepflastert haben? Hm? Nein, natürlich nicht.
2: Ist ja gut, ist ja gut.
3: Weißt du noch, als die Zedelmeiers ihre Einfahrt haben pflastern lassen, was das gekostet hat? Ausgenommen wie Fische wurden die. Aber nicht mit mir, nicht mit mir.
2: Ja, wenn du meinst. Das hört sich jetzt aber nicht so richtig gut an. Der Stein sinkt ja auch irgendwie total ein in diesem Matsch da.
3: Keine Sorge, das sind die abschlemmbaren Bestandteile. Würden die aus schluffigem Material bestehen, wäre das wirklich bedenklich. Aber ich habe natürlich auf eher tonige Bestandteile zurückgegriffen und nur hochwertige Markenware eingekauft.
2: Ach was.
1: Harald Pfützenreuther stolpert und bleibt mit den Händen kurz am matschigen Boden kleben. Er wischt sich die Hände ungeschickt an seinem Hemd ab.
2: Ach, was machst du denn immer für Sachen? Oh, diese Sauerei hier wieder. Oh, Harald. Guck doch, die Nachbarn, die schauen auch schon wieder so komisch rüber.
1: Das Ehepaar Brausewetter aus der Nachbarschaft ist auf seinem mittäglichen Spaziergang unterwegs. Auch der Herr Brausewetter hält einiges auf seine Kenntnisse über Gesteinsarten und Baumaterial.
4: Schau mal, Adelheid, der Kerl versucht, Sickerfugen anzusetzen, wie ich das bei unserem Betonrasenstein gemacht habe. Natürlich nicht ganz so sauber wie ich, aber ganz nett.
3: Das habe ich gehört. Und wie nicht anders zu erwarten, irren Sie sich. Das sind Knirschfugen auf schluffigen, abschlemmbaren Bestandteilen aufliegend.
2: Ich dachte Tonige.
3: Ja, meine ich doch.
2: Jetzt komm doch endlich rein. Das Essen. Unser Sohn wird hibbelig.
4: Na, haben Sie denn auch schon mal mit Gesteinsmehlen gearbeitet? Haben wir für unseren Betonrasenstein genutzt.
3: Ihre Laienhaftigkeit und Ihr Unwissen springen förmlich aus Ihnen heraus. Betonrasensteine nennt man heutzutage Rasengittersteine. Im Übrigen könnte meine Arbeit hier nicht besser laufen. Sehen Sie da hinten die Ecke bei den Mülltonnen? Die werden noch mit einem Ensemble aus Konvex- und Konkavkurvensteinen belegt. Und für das westliche Viertel der Einfahrt haben wir überlegt, die Pflasternocken mit Edelbrechsand zu bearbeiten.
4: Ha, typisch Pfützenreuther. Würfelt irgendwelche Begriffe aus dem Baulexikon zusammen, um sich wichtig zu machen. Adelheid, schau dir dieses Trauerspiel mal an.
1: Adelheid Brausewetter hat mittlerweile Gesellschaft von zwei weiteren Frauen aus der Nachbarschaft bekommen.
5: Was ist denn hier los?
6: Es geht um Kirschfugen oder sowas in der Richtung. Und schlaffe Gesteinsmehle.
7: Ah, ja.
4: Wie? Sie benutzen keinen Sieblinienbereich? Wie wollen Sie denn dann Platz für die Kornverteilung Summenkorve schaffen?
3: Als Mann dieses Hauses ist es doch wohl meine Entscheidung, ob und wie ich mir Platz für meine Kornverteilungssummenkurven schaffe.
1: Das Ehepaar Zedelmeier aus der Nachbarschaft hat sich zur übrigen Gruppe begeben. Frau Brausewetter samt Anhang steht mittlerweile bei Ingrid Pfützenreuther.
8: Entschuldigen Sie, Herr Pfützenreuther, Herr Brausewetter, wozu denn der Streit? Worum geht es überhaupt?
3: Knirschfugen auf abschlemmbaren, schluffigen Bestandteilen.
4: Auf tonigen?
3: Ja, ja.
8: Also die Handwerker, die letztens unsere Einfahrt gepflastert haben, haben irgendwas davon erzählt, dass man bei der Auswahl der Steine in jedem Fall auf die Frostempfindlichkeitsklassen achten muss. Das oberste Gebot.
3: Unsinn! Das war doch der Schlagzertrümmerungswert.
2: Harald, das Essen, unser Sohn, die Nachbarn.
6: Entschuldigen Sie, Frau Pfützenreuther. Welche Fuge bereitet Ihrem Gatten nun Probleme?
5: Die Sickerfuge.
7: Nein, das war doch die Pressfuge, oder?
2: Die Knirschfuge. Ach, das ist ja auch egal. Die drei Streithähne werden sich so schnell eh nicht mehr beruhigen.
6: Na, schätzen Sie sich doch glücklich, dass mein Gatte Ihrem bei seiner Arbeit ein wenig zur Hand geht. Manche Heimwerker kennen doch noch nicht mal den Unterschied zwischen einer Pendelrinne und einer Schlitzrinne. Mit ihm ist hier wenigstens ein Profi am Werk.
2: Schlitzrinne?
7: Mami, Mami, ich hab aufgegessen. Was gibt's zum Nachtisch?
2: Vanilleeis mit heißen Knirschen.
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2: Du Mami, warum schmeckt mein Hühnerbein heute so unglaublich saftig und lecker?
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4: Du bist nicht nur ein Mann. Du bist ein starker Tiger. Du bist nicht nur schön. 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
1: Ich weise diese Unterstellungen zurück. 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
1: Diese dürften in der freiheitlich-demokratischen Grundordnung nicht vorkommen. Sie hätten mich anders befragen müssen. Jetzt frage ich mich, woher kommen Sie? Welche Institution sind Sie? Sind Sie eine private

0: ist das denn? Das sieht mir aus wie... Das sind eine Menge Nüsse. Wie die wohl hierher kommen? Die Hörnchenallee, die gehe ich ja jeden Tag von der Schule nach Hause. Aber das Versteck hier ist mir noch nie aufgefallen. Ich soll die Nüsse zum Wintervorratslager bringen und abgeben. Vielleicht bekomme ich dann einen Nachmittag frei oder so. Ach, was fasel ich da? Ich klinge wie eins von diesen hirnlosen Systemhörnchen. Nüsse suchen, sammeln, abgeben und das den ganzen Tag. Damit das System und die Althörnchen bloß zufrieden mit einem sind. Ab nach Hause. Oh Mann, ey. Jeden Tag derselbe Mist. Morgens aufstehen, sich einen abhetzen, dann hoffen, dass ich nicht schon wieder zu spät für den Kleintierschulbus bin, 6 Stunden in der Schule vollgelabert werden, über die und Dinos und wie viele davon ein Nagetierchen mit Durchschnitts-BMI braucht, um über den Winter zu kommen, danach nach Hause laufen, kurz ein paar Nüsse, kurz vorm Gammeln zum Mittagessen in sich reinstopfen, bevor den ganzen restlichen Tag dann nach guten Nüssen gesucht werden darf. Gute Nüsse. Ja, ja, schon klar. Schale unversehrt, nicht, dass sich noch ein Wurm oder so reingefressen hat. Und selbstverständlich auch nur die Nüsse, die schon reif sind. Aber wo zum Kuckuck bleibt denn da Zeit für mein Leben? Ja, ich kann Zeit mit den anderen Hörnchen in der Schule verbringen oder auf dem Nachhauseweg. Aber das ist ja eh mal das Gleiche. Damit wir uns gegenseitig beim Nüsse-Suchen nicht ins Revier kommen, wo wir sowieso alle am Arsch. Ich meine, ist doch so. Ich laufe ja gerade auch schon wieder allein nach Hause. Und das, wo sich die ganzen Althörnchen jeden Tag im Hörnchenministerium treffen und über die wirklich wichtigen Dinge verhandeln. Nüsschenwechselkurse, Strafen für Nusssteuerhinterziehung und so ein Mist. Irgendwie kann das doch nicht sein. Ein einfaches Hörnchen wie ich hat doch auch mehr verdient.
1: Hey August, schön dich zu treffen, wo das doch viel zu selten passiert, wa?
0: Clara, aber ja, total. Ich habe gerade drüber nachgedacht, wie selten wir Junghörnchen doch eigentlich Zeit miteinander verbringen können. Was führt dich hier in mein Revier?
1: Ach, ich wurde heute Morgen aus der Schule berufen, um in einem fremden Revier bei der Nusssuche zu unterstützen. Meine Monatsquote lässt zu wünschen übrig und jetzt bin ich für eine kurze Mittagspause auf dem Heimweg.
0: Monatsquote? Bah, absolut unverschämt. Sag mal, Clara, findest du das nicht auch irgendwie komisch? Wir Junghörnchen schürfen uns das Fell vom Schweif, sammeln Wintervorräte für die ganze Familie, kriegen gerade mal so unsere Monatsquote voll und am Ende des Tages haben wir nicht mal Freizeit zum Spielen oder Rumtollen. Für mich stimmt da irgendwas nicht. Und zwar ganz gehörig.
1: Wahnsinn, das ist absolut spitze. Also, dass du mir das erzählst. Ich habe mich das nämlich auch schon gefragt. Weißt du, was das bedeutet?
0: Was denn?
1: Wir müssen uns zusammentun. Ich meine, du und ich. Und andere Hörnchen denken bestimmt auch so. Stell dir vor, August, was wir zusammen erreichen könnten. Wir werden die Streifen, die Gleit, die Atlas, die Riesen, die Busch und die Flughörnchen vereinen. Und dann...
0: Stopp, warte mal. Von was genau redest du da? Riesenhörnchen? Flughörnchen? Vereinen? Was meinst du damit?
1: Na, genau das, was ich sage. Hör zu, August, ich erklär's dir. Wir werden mit den anderen Junghörnchen sprechen und sie mobilisieren. Sie hinter unserer Idee versammeln. Ein Wald, in dem wir nicht mehr unterdrückt werden und den ganzen Tag schuften oder in der Schule lernen müssen, wie man schuftet. Das wird unser Vermächtnis. Und da kommen die Riesen, Gleit- und Atlashörnchen mit ins Spiel. Wir gründen eine Gewerkschaft.
0: Mhm. Eine Gewerkschaft? Was soll das denn sein?
1: Naja, eine Bewegung oder Gemeinschaft, die ein gemeinsames Ziel verfolgt. Wir fordern mehr Rechte und Gleichheit für alle Arbeitshörnchen. So eine Arbeitshörnchenbewegung sozusagen.
0: Eine Arbeitshörnchenbewegung? Ja, sowas ganz in der Art habe ich, glaube ich, schon mal irgendwo gehört. Vielleicht in meinem letzten Leben. Das muss Schicksal sein.
1: Na, dann ist es beschlossene Sache. Irgendwann wird gesagt werden, dass das hier, genau dieser Moment, die Geburtsstunde der ersten Arbeitshörnchenbewegung war. Nicht mehr länger werden wir Junghörnchen uns von den Alten mit ihrem ach so wichtigen Getue unterkriegen lassen. Die Zeit, wo alle, egal ob Jung- oder Althörnchen, zur Erschaffung des Gemeinwohles arbeiten werden, ist nicht mehr weit entfernt, August.
0: Mhm. Ganz genau, Clara. Nieder mit den Assis in ihren hohen Türmen. Nieder mit den Turmassis. Nee, das klingt blöd. Wie wär's mit... Burschassis. Das ist Arabisch für Turm und Deutsch für Assis. Burschassis.
1: Das klingt gut. Burschassis. So nennen wir die Althörnchen mit ihrem fadenscheinigen Getue. Und die müssen weg.
0: Mhm. Wir brauchen einen Plan. Also, ich würde sagen, wir fangen in der Schule an. In den Pausen und anderen freien Momenten, dann, wenn die Lehrhörnchen nicht gucken. Da sehen wir die Samen für unseren Nussbaum der Revolution. Was sagst du dazu, Clara? Die anderen Junghörnchen denken sicher genauso wie wir. Und schon bald werden wir so viele sein, dass wir unsere Gedanken nicht mehr verstecken müssen.
1: Ja, so machen wir das. Aber wir müssen vorsichtig sein. Ich gehe dann mal, sonst fällt noch etwas auf. Es lebe die Arbeitshörnchenbewegung!
0: Die Arbeitshörnchenbewegung!
2: Verehrte Althörnchen, es ist 20 Uhr, die Nachrichten. In Anbetracht des näherrückenden Winters verschärft sich die Lage. Jeden Tag legen tausende weitere Junghörnchen ihre Arbeit in Verbundenheit mit der sogenannten Arbeitshörnchenbewegung und ihrer Forderung nach sozialer Gerechtigkeit nieder. Hochrechnungen zufolge könnten die globalen Winterfutterspeicher noch nicht einmal bei sofortiger Wiederaufnahme der Arbeit rechtzeitig vor Wintereinbruch gefüllt werden. Die Riesen-, Atlas- und Gleithörnchenparlamente haben im Laufe des gestrigen Abends jeweils den nationalen Notstand ausgerufen und gehen ab sofort mit Waffengewalt gegen die Arbeitshörnchenbewegung vor. Während den Gesprächen mussten die Parlamentshörnchen der drei Nationen am gestrigen Abend als Resultat der Streiks ganz auf die beliebten Erdnuss-Snacks Snickers verzichten. Die Parlamente betonten nach der Besprechung, dass in Reaktion auf die sich anbahnende Futterkrise jedes Mittel gerechtfertigt sei, um die Arbeitshörnchen zurück zur Arbeit zu zwingen. Der Hörnchenrat der Flughörnchen hat indes Prämien in Höhe von 100.000 Paranüssen auf die Schweife der immer noch unbekannten Anführhörnchen der Bewegung ausgesetzt. Offiziellen Statements zufolge handele es sich beim fadenscheinigen Kampf der Arbeitshörnchen für Recht und Freiheit um eine zutiefst verurteilenswerte und skandalöse Manipulation der der Arbeitsschicht. Die Konzerne Hörnchen Prime und Meterhörnchen verbuchen indes Verluste in Milliardenhöhe. Der Erdnussindex.
0: Meine lieben Mithörnchen, es ist vorbei. Heute tritt unser skandalöses Bestreben, wie es die Althörnchen genannt haben, endlich Früchte. Doch ich halte es keineswegs für skandalös, für die eigene Freiheit zu streiten. Skandalös sind die, die auf dem Rücken anderer aufbauen, dieses System der Hörnchenverachtung geschaffen haben. Und jedes einzelne dieser Hörnchenmonster weiß das, tief im eigenen schwarzen Herzen.
1: So wahr wir hier vor euch stehen, auf den Treppen des alten Parlaments schwören wir, nie wieder Ausbeutung und Unfreiheit. Mit eurer Zustimmung werden wir einen neuen Wald schaffen. Einen Wald von und für uns alle. Und an die Althörnchen in ihren Verstecken, lasst unsere Namen eine Warnung sein. Ich bin Clara Hörnchen Zetkin.
0: Und ich, August Bebelhörnchen.
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0: Entschuldigung. Hey, entschuldigen Sie mal. Sag mal, können Sie mir mal sagen, was das soll?
1: Was?
0: Ja, was das soll, habe ich gefragt.
1: Was wollen Sie von mir?
0: Oh, der merkt es nicht mal. Er merkt's einfach nicht.
1: Hä? Was merke ich nicht? Was wollen Sie von mir?
0: Sag mal, wie können Sie eigentlich so ignorant sein, ha? Typisch Mann, ey.
1: Jetzt hören Sie doch mal auf hier.
0: Erst so ein No-Go abziehen und sich dann blöd stellen, oder was? Ganz toll. Hier, Clara, Clara, komm mal eben schnell rüber. Guck dir mal an, was der hier gerade abgezogen hat.
2: Hey, Susanne.
0: Clara, schau mal, was man sich wieder rausnimmt.
1: Was soll das denn? Was nehme ich mir hier raus?
2: Was ist denn hier eigentlich los,
0: Der
2: Mensch?
0: Stellt sein Auto auf einem Frauenparkplatz ab.
1: Was?
2: Ah ja, okay.
0: Oh, wie mich das ankotzt. Wie mich Leute, Männer, wie sie ankotzen.
1: Jetzt machen Sie mal halblang.
2: Ja, aber wirklich, Susanne, jetzt übertreib doch mal nicht.
0: Oh, mich macht das einfach krank, diese scheiß Arroganz und Ignoranz des Patriarchats. Irgendwo hat eure Dominanz auch mal ihre Grenzen, ja?
1: Entschuldigung, aber es geht hier um einen Parkplatz. Einen Parkplatz, es gibt ja auch genügend andere.
2: Ja, aber das ist ja der Punkt. Wieso stehen Sie denn dann ausgerechnet auf dem einzigen freien Frauenparkplatz?
1: Ja, das hat einen Grund.
0: Ach ja, da bin ich ja mal ganz gespannt, damit Sie nicht so weit laufen müssen.
1: Nein?
0: Weil sie noch kästenweise Bier für ihre Grillparty oder irgendein scheiß Fußballspiel brauchen.
1: Hä?
0: Ich fass es einfach nicht. 100 freie Parkplätze und sie stellen sich absichtlich auf den einzig freien, nur für Frauen.
2: Ja, aber das muss ich jetzt wirklich auch mal sagen, das verstehe ich ehrlich gesagt auch nicht.
1: Naja, aber die daneben sind auch hell und auch übersichtlich und auch groß.
0: Oh, weil Frauen schlecht einparken können oder was?
1: Nein, was? Wegen des Sicherheitsgefühls.
2: Na, aber der Frauenparkplatz, der ist ja doch noch ein kleines Stück näher am Ausgang.
1: Ja, aber ich wollte nun einfach keine Lücke lassen.
0: Ach, jetzt auf einmal will er ordentlich sein. Aber dass Sie die Ordnung hier gerade verletzen, das stört Sie nicht.
1: Jetzt regen Sie sich doch mal nicht so auf.
2: Ja, Susanne, wirklich, mach mal halblang. Er kann doch das Auto einfach umparken.
0: Dann merkt ja niemand, was der da gerade tut. Das können gerne alle mitbekommen, was hier für ein Macho unter uns ist.
1: Entschuldigung?
2: Ja, und Stigmatisierung macht das Problem ja auch nicht besser.
1: Welches Problem?
0: Oh, er checkt's nicht. Sie schaffen Angsträume.
2: Frauenparkplätze sollen Angsträume doch beseitigen.
0: Aber das kann der Herr wieder nicht verstehen, dass Frauen sich unsicher fühlen könnten.
1: Doch, klar verstehe ich das.
2: Also andererseits finde ich irgendwie, dass Frauenparkplätze auch nur ein bisschen Kosmetik sind, von den wahren Angsträumen ablenken.
1: Das ist ein Parkplatz. Ein Parkplatz. Brandneu, hell, gut einsichtig, überall Kameras. Da drüben sitzt der Security-Typ.
0: Typisch, schon wieder ganz typisch. Anstatt mal die eigenen Fehler einzugestehen, immer wieder nur ablenken.
1: Fühlen Sie sich hier unsicher?
0: Nein. Doch, ja, schon.
2: Na, aber da muss ich jetzt auch mal einhaken. Also ich finde doch irgendwie, in einer optimalen Gesellschaft sind Frauenparkplätze doch total überflüssig.
0: Was? Wieso das denn? Da sind wir doch noch weit von entfernt, solange es Menschen wie den da gibt.
1: Hey, jetzt stellen Sie mich nicht als sexistisches Arschloch dar. Das bin ich nicht.
0: Ich bin ja kein Sexist, aber das wird ja auch niemand müde zu betonen.
2: Susanne, jetzt fahr doch mal einen Gang runter.
1: Jetzt reicht's mir. Ich habe hier nur unser Auto hingestellt.
0: Er nimmt nur keine Rücksicht auf marginalisierte Gruppen. Ich kann das nicht länger mit ansehen. Ich gehe. Wenn ich Ihr Auto hier nochmal sehe auf dem Frauenparkplatz, ja, dann wundern Sie sich nicht, wenn Sie nächstes Mal einen Phallus reingeritzt haben.
1: Was? Ist das Ihr Ernst?
2: Also, ein Flyer unterm Scheibenwischer mit einem netten Hinweis würde doch auch reichen.
0: Boah, anders lernt man das ja nicht. Erst wenn sein geliebtes Auto mal beschädigt wird, ja? Die autogeilen Macho-Arschlöcher.
1: Das ist ein Mazda.
0: Ist mir scheißegal. Komm, Clara.
2: Was? Nein, ich muss ganz woanders hin.
0: Aber komm, wir halten zusammen, Clara. Wir müssen doch ungerechte, schwanzgesteuerte Gesellschaften bekämpfen. Scheiß Wichser.
1: Was war das denn gerade?
2: Ja, man kann es auch übertreiben.
1: Hätte sie mir eine Sekunde zugehört.
2: Ja, aber wieso stehen Sie denn jetzt bitte auf diesem Parkplatz?
1: Ja, ganz einfach. Meine Frau holt heute Abend, wenn es dunkel ist, das Auto ab. Und sie fühlt sich potenziell gefährdet und unsicher in Parkhäusern. Und deswegen habe ich es nah an den Ausgang auf diesen Frauenparkplatz gestellt.
2: Das ist jetzt aber nicht Ihr Ernst, oder? Na, dann wird Ihre Frau aber Augen machen, wenn da später ein Penis in den Lack gekratzt ist.
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0: Oh, wie geil.
1: Was ist denn da so lustig?
0: Bitte? Oh, nichts.
2: Die Jugend heutzutage. Bestimmt irgend so ein TikTok. Schlimm, schlimm.
0: Nein.
1: Ah! Also, junge Dame, jetzt ist aber mal langsam gut.
0: Ich bitte vielmals um Verzeihung.
2: Zeigen Sie mal her, was hören Sie denn da? Ein Hörkunst-Podcast. Was ist denn das?
0: Ganz viele verschiedene kurze Hörspiele. Spannend, witzig, tiefgründig, alles dabei.
1: Als Podcast? Ich dachte, da reden sich die Leute immer nur mundfusselig.
2: Also Hörspiele finde ich interessant.
1: Aber das ist doch kein richtiger Podcast.
0: Natürlich, steht doch da.
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2: Jetzt schalten Sie schon auf laut. 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

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Hey, na du. Schön, dass du eingeschaltet hast. Dass du dabei bist. Das freut mich sehr. Das hier ist eine Art Schlaf. Einen geilen Begriff für das Format haben wir leider noch nicht gefunden. Es soll dir jedenfalls beim Einschlafen helfen. Auf dem Weg dahin werde ich dich begleiten. So wie bei der Sterbehilfe. Nur, dass du halt schlafen und nicht sterben sollst. Sozusagen bin ich dein Schlafbuddy oder dein Schlafkrafttier. Je nachdem, welchen Begriff du präferierst. Ich weiß, es ist auch noch gar nicht so spät. Oh, du bist bestimmt noch gar nicht müde. Aber ja, eine andere Sendezeit haben wir leider nicht bekommen. Deshalb spiel einfach mit und tu mal so, als wärst du müde. Weil sonst funktioniert das hier alles nicht und dann können wir es ja gleich sein lassen. So, bist du jetzt bereit? Sehr gut. Ich hoffe, du liegst bequem. Wenn nicht, dann gebe ich dir noch einen kurzen Moment, dich irgendwo hinzuflezen. Such dir irgendwas Kuscheliges. Einen Ort, an dem du dich sicher fühlst und nicht sofort ausgeraubt oder für obdachlos gehalten wirst. Am besten irgendwo in deinen eigenen vier Wänden, wo dich keiner sieht. Müssen ja nicht gleich alle wissen, was für ein Freak du bist. So, kannst jetzt mal losgehen. Die Läden machen nämlich gleich zu und ich muss noch einkaufen gehen, also kickst dich mal ein bisschen aus. Bist du jetzt bereit? Dann würde ich dich jetzt bitten, deine Augen zu schließen. Außer du fährst gerade Auto, dann würde ich dich mal bitten, kurz rechts ranzufahren. Das ist schon scheiße gefährlich, einfach so Auto zu fahren mit geschlossenen Augen. Mann, du hast eine Verantwortung auf der Straße, nimm die wahr. So, wenn du jetzt bequem liegst, können wir ja endlich starten. Motor an und los geht die Fahrt. Ich mache jetzt nochmal so ein paar kleine Geräusche nebenbei. Die sollen dich ein bisschen entspannen. Erschreck dich also nicht. Das hier ist für die Computer-Nerds unter euch, die das ganz geil fänden, wenn man so ein bisschen die Tasten haut. Ist ganz nett, oder? Also, ist jetzt nicht so geil, aber...